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0: Ich meine, wenn Sie nochmal jetzt, wenn wir das Revue kapitulieren, was bei der Eröffnung passiert ist, dann ist es eine Verkettung von unglücklichen Fakten oder Vorkommnissen. Das eine ist eben schon, dass wir sehr nervös waren eben über diese Lärmanklage über das ganze Jahr über halt. Da wurde das alles mal aufgelistet halt, was da von uns ausgeht. Und zweitens war justament um 10 Uhr ging einfach der Feuerwehralarm los. Es war ein Fehlalarm, weil die Architektur des Vestibüls mit dieser Greenscreen-Bühne so verändert wurde, dass kein Luftzug durch diese großen Bögen durchkam, sondern es war ein geschlossener Raum. Und da hat sich natürlich der Rauch sozusagen nach oben begeben und im Grunde genommen geht der Brandschutz schon durch vorher und checkt so etwas, aber der rechnet natürlich nicht damit, dass in öffentlichen Gebäuden geraucht wird. Und eigentlich steht das auch so in unserer Hausordnung. Bei diesem Massenansturm kann man das aber gar nicht vermeiden. Kurzum, es war der erste Feueralarmpunkt um 10 Uhr, wo man natürlich das Gebäude räumen muss mit den Sicherheitsleuten. Alle denken ja wirklich, es kann was passiert sein. Dann ging es nochmal los, bis man eigentlich etwas Illegales dann gemacht hat, dass man diese Brandschleife rausgenommen hat an der Stelle. Und da kam noch ein drittes Mal halt der Feuerwehralarm, der halt mutwillig ausgelöst wurde im Keller. Und das hatten wir eigentlich noch nie bei einer Jahresausstellung. Das hat natürlich so eine Spannung, eine Unruhe gebracht, dass man eigentlich sich nicht wundert, dass jetzt ein bisschen ein Unmut ist von den Studierenden. Aber auf der anderen Seite, im Grunde genommen will ich ja daran arbeiten, dass die Studierenden einfach mehr Verantwortung übernehmen. Man muss sich auch vorstellen, dass zum Beispiel also Tausende von Flaschen rumliegen, obwohl da ein Pfand von einem Euro da ist. Und wer räumt das alles auf? Eben unsere Hausmannschaft. Und muss ja das Gebäude am nächsten Morgen um 11 Uhr schon wieder zugänglich sein für die eigentlichen Besucher, die eben die Kunst anschauen wollen. Und das ist schon auch eine Riesenleistung. Und ich möchte trotzdem, gerade was das Thema Sicherheit anbelangt, das nächste Mal die Studierenden mehr einbringen. Ich weiß, dass eben, es gibt natürlich Bestimmungen, dass man schon Firmen auswählen muss, die autorisiert sind, Sicherheitsdienst zu machen. Aber dort sollen auch die Studenten mithelfen und die richtigen Herrschaften aussuchen und eben halt vielleicht auch gleichzeitig Verantwortung selbst nehmen. Denn ich denke auch immer noch an diese Vorkommnisse der New Yorker U-Bahn, so in den 80er Jahren, und habe ja damals das unheimlich toll empfunden, dass die ein Konzept entwickelt haben mit den Guardian Angels, die eben sehr friedfertig in einer bestimmten Kluft mit roter Baskenmütze eben für Ruhe gesagt haben in diesem doch etwas kriminellen Milieu. Das war ja eine andere Problematik, das kann man jetzt nicht mit unserer Akademie vergleichen.
1: So, jetzt auch der Aus.

Nein, das habe ich. Ich habe eine Rede. Wieso nicht? Du musst doch kontrolliert, dass du da bist.

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0: Alter, aber man kann immer wieder alte Sachen wieder rausholen, oder? Das ist ein bisschen aufgeregt. Der war auch, der war alt.
1: Der war auch alt. Ja. Alte Sachen kennen wir wieder aus. Die Barbara sagt mir, mach mal Worte, wie ich das tun
0: Das ist doch natürlich nicht.

Oh,

0: Sicherheitspersonal war sicherlich jetzt vielleicht mehr, das waren etwa 25 Menschen, aber so viele Tausende, die da sind, ist es dann auch wieder nicht viel. Und Sie haben aber in einem Punkt schon recht, dass die überfordert sind, insofern, weil das eine ganz besondere Situation ist bei uns in der Akademie. Die Herrschaften haben ja keine Ahnung von bildender Kunst, können sich auch vielleicht nicht unbedingt identifizieren und auch nicht unterscheiden, was jetzt eigentlich möglich ist, wo man ein Auge zudrücken kann oder wo man streng nach der Hausordnung gehen sollte. Das ist natürlich ihre Aufgabe und es fehlt tatsächlich am richtigen Coaching zuvor, dass man die Zeit hat, die Leute zu briefen und eigentlich so anzuweisen, dass es ein friedvolles Zusammenarbeiten gibt. Aber Sie müssen sich vorstellen, dass, also ich denke jetzt gerade wieder an den dritten Feuerwehralarm, wo der Kommandant sagte, wenn ich das vierte Mal kommen muss, dann mit einer Hundertschaft Polizei. Und dann haben sie Probleme und haben den Sicherheitsdienst gedroht. Ich meine, das hätte niemandem etwas genützt, weder der Feuerwehr, der Polizei, noch schon gar nicht uns. Und also das mag man sich gar nicht vorstellen.
1: Vor dem Super Plus.
2: Genau.
1: Oh, das ist doch vom Blick, der Kleine.
3: Wo ist der Wodka?
4: Mila, du bist Studentin hier an der Akademie, hast gerade dein Diplom gemacht. Und deine Diplomarbeit ist auch ein Film. Also es sind ganz viele Leinwände und Fernsehserien, auf denen teilweise auch unterschiedliche Filme ablaufen. Es ist eine neue Art von Kino auch ein bisschen.
1: Ja, Cinema Total. Also eigentlich läuft auf 4 Beamern an 4 Wänden der gleiche Film und auf 3 fetten Monitoren zeitversetzt 5 Sekunden später auch der gleiche Film. Also nicht unterschiedliche Filme.
4: Es scheint dann nur so dem unaufmerksamen Betrachter sozusagen. Wieso hast du dich gerade für das Material Film entschieden?
1: Ich bin eigentlich Malerin, Bildhauerin und habe aber in letzter Zeit einfach ziemlich viel Lust gehabt, mich mit Film zu beschäftigen, also vor allem mit Opern. Die Feigenbaums waren ja über die Jahrhunderte mit Großkünstlern aus Film,
4: Theater. Das ist deine Künstlergruppe, die Feigenbaums.
1: Genau, die Feigenbaums ist meine Künstlergruppe, mein Artist Collective. Das besteht aus mir und aus meinen Kollegen aus den USA, die aber nicht mit ihrem Namen in die Öffentlichkeit treten wollen. Das ist alles so ein bisschen Secret Service.
4: Mysteriös.
1: Wie man auch aus dem Film dann sieht und hört.
4: Aber trotzdem, wenn du dich jahrelang mit Malerei beschäftigt hast, wieso kommt dann der Mittelpunkt deines Schaffens oder die Quintessenz, ne, das Diplom, wieso ist es dann ein Film?
1: Naja, also einerseits, wenn du sagst, Mittelpunkt meines Schaffens, der Mittelpunkt vom Film ist eigentlich das Headquarter. Wenn man durch den Gang fährt, sieht man ja auch Malerei an der Wand. Und andererseits habe ich mich nie nur mit Malerei beschäftigt, sondern immer auch davor schon mit Video, mit Installationen, mit Rotoskopie, also mit so einem alten Filmverfahren. Ich habe auch eine Bildhauerausbildung gemacht. Also ich habe schon immer verschiedenste Medien für mich benutzt und jetzt halt die Found Footage und eigene Materialien so im Dienst meiner Familiengeschichte, die ich erzählen wollte, gestellt.
4: Also du hast auch da keinen neuen Film gedreht, sondern du hast, wie du gesagt, Found Footage benutzt. Urheberrecht war dir egal, aber du hast dich schon entschieden, ihn teilweise neu zu vertonen.
1: Ja, also vertonen insoweit, dass ich diesen hypnotischen Conferencier, den lasse ich ja aus dem Off und manchmal im On, einen Text sprechen, der ja eigentlich so die ganze Geschichte erzählt. Aber neu vertont habe ich es eigentlich nicht, sondern es sind Opern.
4: Ich merke, der Kurator möchte auch was.
5: Viktor Sternweiler. Die Filme sind Opern, die für den Film gemacht wurden. Also das heißt, der Ton dieser Filme ist tatsächlich der Originalton. Innerhalb des Films wurde ein bisschen umgeschnitten, aber das ist, wie du merkst, der ganze Film ist durchorchestriert. Also das sind wirklich Filme aus den 80ern, aus den 60ern teilweise. Das sind Opern, wo der Film für die Oper gemacht wurde. Sozusagen die Musik dient nicht dem Film, sondern die Bilder dienen der Musik.
4: Also man kann auch sagen, ihr habt den Film entlang der Musik konstruiert und ist dann eher interessant, ob die Bilder zusammenpassen oder nicht.
5: Genau. Also es ist so, es geht um die Musik, um den Ton in erster Linie. Die Bilder sind ein Beiwerk. Und ich meine, durch diese Konstellation mit den 4 Leinwänden und den Fernsehern ist es sozusagen eine Analogie zu diesem Virtual Reality, weil im Virtual Reality drehst du dich rundherum und hast immer wieder, bist in dem Film und hier bist du sozusagen so eine analoge Metapher, dieses Virtual Reality. Du drehst dich um, du kannst diesem Bild nicht entkommen, egal auf welcher Seite.
1: Brainwash.
5: Es ist eine Brainwash-Session. Und die Filme sind, dienen nur diesem Brainwash. Es ist natürlich sozusagen ein Element of Dispense, ja? Also es ist ein Täuschungselement.
2: Ihr wollt die Leute erstmal
5: brainwashen.
1: Wir wollen sie locken in das Verlies meiner absurden Gedanken, unserer absurden Gedanken. Und sie.
2: Aber, also, ihr wollt sie brainwashen, damit sie in ein Verlies geraten? Oder wollt ihr sie irgendwie befreien, um auch der Kunst Raum sehen hier, zu können?
1: Der Raum hier ist ja das Verlies, in den sie gelockt werden und hoffentlich von dem hypnotischen Conferencier die 14 Minuten 38 begleitet werden.
5: Die Feigenbaums bemühen sich um ein successful living. Und das ist auch, dieses Brainwash soll dem successful living dienen. Die Leute sollen sich befreien von den Presuppositions, die sie so für ihr Leben haben.
2: Und das heißt, sie sollen was machen und nicht darüber nachdenken und in ihren Tiefen versinken?
5: Sie sollen sozusagen Jünger der Feigenbaumsekte werden, ganz klar gesagt.
2: Okay, das ist also was rein Egoistisches. Ja. Vielen Dank auf jeden Fall. Und ihr könnt das Interview im Akademieradio hören, www.akademieradio.de. Herzlichen Glückwunsch zum Diplom, Mela.
1: Danke.

Hallo, ich grüße meine Familie. Schwester Lilly und Mutter Sabine. Wir freuen uns, dass ihr alle zuhört. Wir sind hier kräftig am Jammen. Aber jetzt wird eine ganz kleine Pause. Der Jonas spielt jetzt ein Solo. Das macht er manchmal gern. Und so auch jetzt. Viel Spaß.

0: hazte mal. Ich bin mir nicht sicher.
1: Ja.
0: Weil das ändert sich. Also die Lieder haben dann immer einen Namen gewechselt, weil die Wörter sollten anders werden.
1: Genau.
0: Aber ich weiß, das geht. Es geht so. Τσοντάρισα αδερφούλα μου να πιούμε τσιμπουκάκι. 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
1: Also, du hast es genau getroffen. Das ist die Kultur, die sich um die Bouzouki entwickelt hat, die Banos hier auch ausstellt. Und mit der Ausstellung der Bouzouki kannst du ja auch eine Message mitgeben, eine Mitteilung darüber, was willst du mit der Bouzouki aussagen? Also wie stehst du zur Bouzouki? Ich meine, sie ist ja ein traditionelles Symbol auch.
0: Ja, das Instrument
1: habe ich... Eine Subkultur, oder?
0: Auch. Ja, das Instrument habe ich gelernt, als ich 8 war. Ich habe nicht die Entscheidung getroffen, aber das ist ein Teil von mir. Das ist die heutige Volksmusik von Griechenland, aber das spiele ich nicht. Ich spiele das alte Rebetiko. Es war so wie Jazz an der Zeit. Und die Leute haben auf alte Skala drauf was gespielt. Und die Skalas kommen von Byzant und dann noch von früher.

0: Und generell auch in Ägypten oder auch in europäische Kultur, die Skala kommt von sehr, sehr früh. Hunderte von Jahren. Ja.
1: Also es ist auf jeden Fall folkloristisch und tief verwurzelt und durch mehrere Kulturen auch hindurchgetragen. Es ist also keine rein griechische Musik, sondern gut vermischt mit dem kleinen Asiatischen und mit dem Persischen. Und spielst du auch ein anderes Instrument außer der Bouzouki?
0: Nicht so, ein bisschen so eine griechische Geige.
2: Lira,
0: genau.
1: Die Lira.
0: Ich habe auch so eine Lira gebaut.
1: Du hast auch schon eine Lira gebaut, das Instrument nachgebaut?
0: Auch aus Olivenholz.
1: Nein, super.
0: Ja, und dann muss ich lernen, ja. Ja, also ich, mehr Zupfinstrumenten spiele ich und mehr so Solo, nicht so Akkorden und so.

0: Danke, Panos, auch für dieses Stück, was ich auch wieder sehr genossen habe.
1: Ja, also vor mir habe ich drei Arbeiten aufgehangen und ich nenne sie Gifts, also als Geschenke in englischen Form. Was mich inspiriert hat, ist ein Text von Mary Oliver, der lautet: Someone I loved once gave me a box full of darkness. It took me years to understand that this too was a gift. Und basierend darauf sind die Arbeiten entstanden. Und man sieht mit roten Satinbändern, die als Geschenkbänder oft hergenommen werden, drei Arbeiten, die Geschenke repräsentieren, in unterschiedlicher Form, von der Geometrie auch. Und sie sind verworren, wie ein Geschenk, das eben jahrelang braucht, um es als solches auch zu erkennen, das Ganze zu öffnen und sich zu offenbaren. Also es ist der Weg ja auch bekanntlich als Ziel, was da zu sehen ist dann.
2: Also die roten Bänder sind ja ganz klar, eine rote Geschenkbänder. Wieso hast du schwarz als Hintergrund gewählt?
1: Basieren eben auf dem Text halt auch einfach Gedanke als schwarze Box zu erkennen, also etwas, was undurchsichtig ist auf den ersten Blick. Noch dazu ist es halt einfach, also es ist eben schwarzes Holz, also ein beschichtetes Holz, was ich sehr, sehr liebe, was mich schon seit Jahren begleitet, mitunter auch hier im Salon. Und so eine Wertigkeit eben es bekommen hat.

0: Guten Abend, meine Damen und Herren. Es war die Zeit der freien Liebe, der ausgehängten Türen und des kollektiv praktizierten Kamasutra mit dem Klassenziel der, Zitat, Erotisierung der Politik.
1: Die Kunstakademie in München in den 60er Jahren, das waren im Grunde die Leute, die da studierten, das waren die Vorläufer der 68er, denn es gab die Gruppe Spur.
2: Die künstlerisch-aktionistische Gruppe Spur, die als deutsche Sektion der Pariser Situationistischen Internationale firmierte, und ihre Abspaltung, die subversive Aktionen, waren Impulsgeber für spektakuläre Aktionen und kulturrevolutionär inspirierte Lebensformen.
1: Dazu gehörte unter anderem der Lothar Fischer und der Hansi Sturm, der ist dann später auch Dozent an der Akademie gewesen. Kunzelmann, der später in der 68er-Bewegung sehr, sehr wichtig wurde in der Kommune mit Langhans.
2: Dieter Kunzelmann entwickelte in München der frühen 60er Jahre den Kommune-Gedanken. 1967 gründete er mit Rainer Langhans die Kommune 1 in Berlin und war aktiv an den Protesten für eine freie Gesellschaft 1968 beteiligt.
3: Erinnerst du dich an deine Zeiten der Kommune 1? Da gab es ein Mitglied, den Dieter Kunzelmann. Und der Dieter Kunzelmann, der war vorher in München gewesen, an der Kunstakademie, und hat hier in der legendären Gruppe Spur ganz viel Vorarbeit geleistet, so wie das meistens so ist. Das kommt dann im Jahr 68 raus, aber da sind ja schon jahrelang vorher Leute zusammengesessen, haben diskutiert und überlegt und auch ganz viel gemacht in München. Ich war sehr erstaunt, als ich die Geschichte gehört habe, weil ich auch nie so gedacht hätte, dass dann doch hier in dieser Akademie was passiert ist, was auch irgendwie dann mit 68 richtig rausgekommen ist und so. Und erinnerst du dich an diese Gruppe Spur?
4: Ja klar, Sturm, Prim, Zimmer. Vorstufe dann auch von, jetzt war Herr Kunzelmann, von der subversiven Aktion, die dann wiederum die Vorstufe der Kommune war.
5: Und die waren ja auch, die Gruppe Spur, waren ja sogar Situationisten. Nicht? Das heißt, sie gehörten dieser französischen Gruppierung an, die damals ja so eine, wie soll man sagen, marxistische Form von Revolutionsideen pflegte und versuchte, die Leute da irgendwie zu Situationen zu veranlassen, die diese normale Ordnung nachhaltig stören. Also eine ganz andere Art von Welt im Grunde genommen.
3: Das klingt so ein bisschen wie ein Faschingsball, wo man reinkommt und nicht weiß, wo man ist. Oder wie muss man sich das vorstellen?
4: Fasching, Gaudi nannten die das ja damals nicht, ist allerdings eine bestimmte Vorform davon, ja. Und diese Gaudi-Revolution, die sich vorstellten, die haben die damals eben da vorbereitet. Und die waren eigentlich nur Leute, die eben ausdrücklich keine Kunst machen wollten. Nicht? Das war natürlich schon das Ding.
5: Situationisten haben gesagt, wir kommen vielleicht von der Kunst her, aber wir vernichten sie im Grunde genommen, weil Kunst ist nicht revolutionär. Also Kunst ist nichts, was irgendwas verändern kann, und Veränderung ist notwendig, und da wollen wir was dafür tun. Und wenn dann einer von denen mal ein Bild gemalt hat und das gar noch verkauft hat, dann wurde er sofort ausgeschlossen aus der Situationistischen Internationale.
4: Wobei Kunzelmann jetzt kein Künstler war und nicht gemalt hat, sondern nur die drei anderen. Aber er hat diese Gruppe, die ja nun eben politisch auch was tun wollte, die hat er da ein bisschen, wie soll man sagen, literarisch eher, nicht, da mit, ja, angeführt, also hat er sehr vorangetrieben auch, wie dann später auch dann subversive Aktion und dann die Kommune. War er sehr stark eben immer ein Vorreiter oder ein Revolutionär.
6: Sie wollten eine andere Politik als Angst und Schrecken, die der SDS unter Rudi Dutschke verbreitete.
2: Lutz erinnert sich noch an den Anfang mit der Gruppe Spur.
1: Die haben Blasphemie gemacht, die haben Flugblätter verteilt, in München etwa so 65, 66. und haben Gotteslästerung betrieben, haben Comics die Obrigkeit ins schlechte Licht gerückt in Comics mit Texten und so weiter, sind verhaftet worden und sogar angeklagt worden wegen, wie hieß das, Volksverhetzung hieß das damals. Das war an der Akademie, war also traditionell eigentlich eine sehr politische Szene.
4: Das alles, was Kunst will, wir damals gelebt, verkörpert haben. Mit dieser Revolution, wenn sie denn richtig sich hätte durchsetzen können.
3: Du willst also sagen, in der Zeit wart ihr Kunst?
4: Ja, wir waren das, was Kunst immer wollte, nämlich die höchste Lebensmöglichkeit, die es als Mensch gibt.
6: Doch das schönste Paar der Apo, Babu, sich vermarktet, galt als zu unpolitisch für die gewaltbereiten Berliner Genossen. Sie warfen beide raus. Und so zogen Rainer Langhans und Uschi Obermeier nach München. In der Haifischkommune versuchten sie es mit der Erotik des schönen Lebens. Als Antwort auf die Erotik der Gewalt.
2: Der Münchner Kunststudent Kunzelmann steht exemplarisch für die Widersprüche all dessen, was nach 1968 kam. Nach einer wilden Italienreise gelangt er 1969 nach Amman in Jordanien, wird dort von den Palästinensergruppen militärisch ausgebildet.
7: Wir fahren nach Marokko. Da scheint die Sonne. Sie macht uns schön und glücklich und zu besseren Menschen. Wenn du nicht wiederkommst, fahre ich nicht weg. Ich gebe dich nicht auf.
2: Zurück in Deutschland verübt seine Gruppe Tupamachus West-Berlin zusammen mit dem Verfassungsschutz einen missglückten Bombenanschlag auf das jüdische Gemeindezentrum in Berlin. Angeklagt wird niemand, denn der Verfassungsschutz hatte den Sprengstoff besorgt.
5: Zunächst mal diese Bombe, die im jüdischen Gemeindehaus dann platziert wurde, das war zuerst bei uns in der Kommune. Die hatten wir von dem sogenannten APO-Verräter auf wirklich Drängen von Kunzelmann eben damals von ihm erstmal in die Kommune gestellt bekommen. Und dieser APO-Verräter, der S-Bahn-Peter, der hat damals, mit dem ich auch sehr befreundet war und so weiter, ohne das alles zu wissen, dass er noch zugleich Verfassungsschutz war, der hat eben dann gesagt, ja, die haben die Bombe da stehen, weil ich habe die ja dahingestellt. Hatten wir sie gerade weggestellt, haben sie nicht gefunden. Beim zweiten Mal haben sie es gefunden, sind wir prompt in Untersuchungshaft gekommen. Wegen Anschlag gegen die Wahl des Bundespräsidenten Heinemann in Berlin damals, nicht? Haben wir halt einen Grund gesucht. Und dann verschwand die Bombe und tauchte dann wieder im jüdischen Gemeindehaus auf. Warum?
4: Weil damals die Linken tatsächlich einen Schwenk vollzogen haben. Das wird ihnen ja bis heute auch vorgeworfen. Sie seien antisemitisch und würden das nicht zugeben und so weiter bis heute. Weil nämlich wir damals 1967 diesen Sieben-Tage-Krieg halt erlebt haben, nicht? Und da haben die Linken dann gesagt, das ist Imperialismus. Also auf Deutsch, das ist die Unterdrückung eines in diesem Fall schwächeren Volkes, die er bis heute anhält, Palästinenser und so weiter. Und noch dazu dann eben gegen Ägypten und so weiter. Und da sind die von Amerika unterstützt eben jetzt aus der Rolle der Opfer, die sie ja zunächst mal für uns alle waren, nicht? Nämlich Opfer der Nazis, eben in die Rolle der Täter dann geschlüpft. Nicht? Vielleicht auch kompensatorisch, nicht? Kann man ja verstehen. Die wollten ja nie wieder Opfer sein. Nicht? Und jetzt sind sie selber Täter geworden und zwar auf übelste Weise. Und da haben wir dann eben gesagt, das geht nicht, Leute. Wir sind gegen den Staat Israel, der sich so verhält. Das ist noch gar, finde ich, noch, ist noch gar kein Antisemitismus. Aber du weißt ja, dass wir bis heute den großen Streit immer haben. Du darfst Israel nicht kritisieren. Das ist antisemitisch. Dann gibt es wieder andere Leute, die sagen, es ist doch kein Antisemitismus, wenn ich die Politik des Staates Israel kritisiere. Das muss ich doch wohl dürfen. Nein, als Deutscher darfst du nicht, dann bist du gleich wieder Antisemit.
5: Das damals begann mit diesem Sieben-Tage-Krieg. Und da haben wir dann eben tatsächlich gesagt, und das fand ich auch übrigens, Mann und so weiter. Und deswegen machen dann die Leute halt, also der Dieter Kunzelmann in diesem Fall hat dann halt so einen Anschlag da auf dieses jüdische Gemeindehaus gegen den Staat Israel, gegen die Politik des Staates Israel eben dann auf diese Weise versucht. Natürlich ist das Quatsch, nicht? Aber so hat er das damals gesehen. Und der Verfassungsschutz, davon wussten wir natürlich überhaupt nichts, nicht? Auch bei dem Ding da von dem jüdischen Gemeindehaus, glaube ich, dass unsere Leute noch nicht wussten, dass der APO-Verräter, also auf Deutsch der Verfassungsschutzmann, diese Bombe uns gegeben hat. Das kam dann relativ spät dann raus, also oder später dann raus. Und dann haben die natürlich sofort den Kontakt abgebrochen, nicht?
4: Aber der hat uns vorher Waffen verschafft. Die Leute wollten Waffen hier, unsere lieben Linken, da nicht, weil sie sich verteidigen wollten gegen die Eltern, die sie ja mit Waffen die ganze Zeit nicht nur bedrohten, sondern zum Teil sogar auszulöschen versuchten. Also die haben ohne Sorge erschossen und so weiter. Und hinterher wurde der Mann noch nicht mal verurteilt. Also auf Deutsch, wir fühlten uns da wirklich in einer Situation, wo wir glaubten, uns verteidigen zu müssen und überlegten dauernd, wie können wir das machen, wie weit dürfen wir dabei gehen und so weiter, nicht? Und da sind dann eben ein paar Leute, und dazu gehörte Dieter eben auch und auch der Blues, also so eine bestimmte Gruppe von Leuten, die mit der Kommune eben zusammen waren, eben dazu und auch fast alle meiner Kommunarden, die dann auch in das, was wir heute Terrorismus nennen, in dieses Eck umgeschwenkt sind, weil sie eben sich glaubten, wehren zu dürfen, ein Notwehrrecht in Anspruch nehmen zu können, gegenüber diesen Angriffen, die wirklich massiv waren und sehr kriegerisch waren, also auch bewaffnet waren. Die Polizei wurde ja schwerstens damals aufgerüstet, weil sie glaubten, dass sie da ein Recht dazu hätten, sich dagegen zu wehren. Kann ich nur zu gut verstehen, nicht? Wenn du einmal von der Polizei fast totgeschlagen wirst, dann überlegst du dir was, ne?
8: Gut, du kannst fahren, wohin du willst. Ich bezahle dir die Reise. Du musst mir nur sagen, wie viel du brauchst.
7: 2000.
2: In den 70er Jahren beschließt Kunstelmann, fortan seinen Protest nur noch mit Eierwerfen auszufechten. Dafür sitzt er dann mehrere Jahre im Gefängnis.
5: Er dann später im Abgeordnetenhaus dann Eier geworfen hat auf den damaligen regierenden Bürgermeister, den Eberhard Diepgen. Das waren dann seine merkwürdigen Aktionen, die er damals noch gemacht hat, weil er diese Gewalttätigeren offensichtlich nicht selber machen wollte. Soweit ich weiß, hat er auch mit Waffen nicht groß rumgefuchtelt oder geschweige denn mal irgendwann einen dieser Bankräuber rein mitgemacht und so weiter. Er war zwar unten im Libanon, hat sich ausbilden lassen etwas, aber soweit ich weiß, hat er damit wenig Praxis dann aufgenommen. Also da gab es bei ihm vielleicht auch was, was noch von unserer eigenen 68er Sozialisation herstammt, so eine Art Schranke. Das hat mir erzählt, dass es für ihn immer sehr unangenehm war, diese Waffe im Hosenbund zu haben. Oder der Bommi Baumann, nicht, die ja damals damit ziemlich rumgefuchtelt haben und dann Bankräuber reingemacht haben. Die fanden das immer sehr eigentlich unangenehm, haben das eigentlich sehr ungern gemacht, aber glaubten eben tatsächlich dieser Andreas Bader-Geschichte, wir müssen mal ernst machen, sonst machen die uns alle. Nicht?
9: Ja, dazu sagte Oscar Wilde, Starrsinn ist mündig gewordener Ernst, ne? Wenn wir es mal hinkriegen.
1: Die Gruppe Spur müsste eigentlich jeder in der Akademie kennen und auch gehört wahrscheinlich auch zum Unterrichtsstoff, den ihr da habt, ne? Weil es ist ja nun wirklich eine der wichtigsten Künstlergruppen überhaupt in den letzten, 100 Jahren in München.
2: Ja, da hat der alte Lutz vollkommen recht. Ihr könnt das Seminar Kunst und Revolte bei Dr. Rudolf Herz besuchen. Das findet immer mittwochs zwischen 14 und 16 Uhr statt.
4: Deine Kunst hier schön in deiner Akademie lässt, nicht, und ein paar Bildchen malst und so weiter, dann ist alles in Ordnung, nicht? Das darfst du. Aber mach mal etwas, was aus diesem Freiraum, der euch dazugestanden wird, der aber ein Raum der Gedankenfreiheit eigentlich nur ist, nicht? Also der inneren Freiheit. Wenn du den verlässt und diese Freiheit dann auch in die Gesellschaft tragen willst, aus, geht nicht. Probiert's. Wir haben es ja probiert. Oder Kunzelmann hat es probiert, die Gruppe Spur hat es ja ein bisschen probiert und so weiter, nicht? Unmöglich, nicht? Die haben ja nur ein paar künstlerische Flugblätter verfasst. Da gab es schon Gerichtsverfahren und Polizeieinsätze und so weiter, nicht? Oder nimm das andere Beispiel, Schwabinger Krawalle, nicht? Künstler haben da ihre Bildchen ausgestellt auf der Leopoldstraße und ein bisschen Musik gemacht. Das war schon zu viel, ne? Aber wenn ihr hier in eurer Akademie da eure Bildchen weitermalt, das könnt ihr tun. Und damit seid ihr natürlich unpolitisch, nicht? Wenn ihr politischer werdet, dann geratet ihr in den Krieg. Und der wird hier massiv verhindert, nicht? Von diesem feudalen CSU-Herrschaft mit sehr viel Polizei, nicht? Ich habe dann später eben auch deswegen gesagt, so à la Mao, es ist immer berechtigt, die Revolution für eine Frau zu verraten.
2: Wo sind wir hier?
10: In der Klasse Öhlen auf dem Balkon hier. Du schaust doch ganz gut aus, würde ich sagen. Sehr gut dekoriert.
2: Alles voller Bierflaschen, Kippen, Jointstummel.
10: Ist wie die EU. Eine riesengroße WG. Keiner trägt den Müll runter und alle greifen in die Haushaltskasse. Das weißt du doch, Lennart.
2: Die Klasse Öhlen. Schöner Balkon. Blick auf Siegestor.
10: Also für mich ist ja eigentlich, ich weiß nicht, so diese Objektkunst, ja. Auch Performance, Fluxus. Ich weiß nicht genau. Ich verstehe die moderne Kunst nicht.
2: Ja, also ich glaube, es ist auf jeden Fall eine Installationsklasse.
10: Ja, das kann man jetzt so behaupten, wenn man das sieht, dass keiner das Leergut wegbringt. Aber um die Ecke, schau dir mal die Barfrau an. Das ist mal echt ein fieses Reptil, das Bild. Ja.
2: Ach, es geht auch um Malerei in der Klasse, ne?
10: Ja, sehr viel. Ja, und Kunst und im Diskurs, denke ich doch auch mal. Ach, hier.
2: Was steht da?
10: Ja, das kannst du doch auch lesen.
2: Ist das ein Rahmen oder ist das eingerahmt oder ist es etwa Art? Irgendwoher kenne ich das. Das ist ein Liebe an Hannover. Einspieler bitte.
10: Genau.

0: Also es ist ein Gedicht aus 5 Wörtern in 2 Sätzen.
1: Zwei Zeilen.
0: Zwei Zeilen.
1: Flieg, Vöglein, flieg, geflügge.
0: Aber schon, wie weit das?
1: Herz auf Sand. Außer Rand und Band und dreimal höher und sechsmal tiefer noch.
0: Aber welch? Ein Vogel?
1: Geht ein und aus.
0: Aber schaltet im Raum eins,
1: Haltet.
0: null,
1: Verwaltet.
0: eins.
1: Haushaltet aber nicht.
0: Aber ist praktisch.
1: Schön und gut.
0: Überhaupt ist es praktisch zu sein oben.
1: Praktischer.
0: Man ist immer oben.
1: Nein, unten.
0: Ganz sicher. Ich mache einen Ausflug.
1: Schon wieder gehst du mir flügge.
0: Ein rotes Fahrrad, aber der Vorderreifen schlingert.
1: Er schlingert nicht, platt ist er.
0: Aber das Schloss, wo ist das Schloss?
1: Verloren sind die Luftschlösser.
0: Nein. Einst war die Zeit.
1: Zwei und das war aus.
0: Null, eins. Eins, null, null.
1: Bitte kein Dreivierteltakt.
0: Ich kann gar keinen Takt. Wann?
1: Taktlos ist er auch.
0: Meist.

0: Ja, es ist auf jeden Fall wichtig, dass es eine ganz andere Einrichtung ist als alles, was drumherum ist. Die, wo man eventuell noch in einem Kloster oder so weiter findet.
1: Wieso gerade in einem Kloster?
0: Ja, das ist schon auch eine spirituelle Arbeit. Also da muss man auch dabei bleiben und irgendwie seinen Geist schärfen. Ich war selber nicht im Kloster, aber so stelle ich es mir jetzt vor, diese Zeit, diesen Raum. Man muss über Dinge auch nachdenken können. Ja, das ist gefährlich, wenn man jetzt denkt, das ist jetzt einfach ein normaler Beruf, den ich jetzt angehe. Also wenn ich jetzt da anfange, Kunst zu studieren, dann wird sich währenddessen erst rausstellen, ob du dafür irgendwie geschaffen bist, ob das dein Ding ist, ob du das überhaupt machen kannst.
2: Wissen Sie denn, dass es in Australien schwarze Schwäne gibt? Und er sprach von dem Himmel, der von mächtigen schwarzen Schwingen verdeckt sei. Das ist eine andere Geschichte der Welt. Das ist eine Möglichkeit, alles, was existiert, anders zu verstehen. Schwarze Schwäne. Das Rufen fällt ihnen schwer. Und damit es klarer und stärker klingt, legt der Schwan den Hals in seiner ganzen Länge aufs Wasser, dann hebt er den Kopf und ruft. Darin vereinten sich alle Wünsche, die er jemals gehabt hatte, alle seine Träume. Man sieht doch von mir alles natürlich vor und ich konnte keinen Augenblick vergessen. Tausende schwarze Schwingen, die den Himmel verdecken. Und in meiner Vorstellung erblickte ich dieses fantastische Bild, das ein Traum hätte sein können.
3: Wissen Sie denn, dass es in Australien schwarze Schwäne gibt?
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0: Also erstmal ist die Kanzlerin jetzt wieder neu an der Akademie, also es ist ein Wechsel. Und ich glaube, dass die auch schon mal vorangehend so eigene Vorstellungen hat, wie das abzulaufen hat an der Kunstakademie, die einfach jetzt nicht mit der Realität vielleicht übereinstimmen. Es gab aber auch Beschwerden von den Nachbarn jetzt bei der Akademie. Es läuft auch ein gerichtliches Verfahren gegen die Akademie.
1: Wieso gab es Beschwerden?
0: Also es gab Beschwerden wegen Lärmbelästigung. Ich weiß jetzt nicht genau, woran das lag, weil es läuft hier schon seit Jahren einfach so, dass hier Musik gespielt wird, dass es hier Veranstaltungen gibt. Und jetzt haben sich die Nachbarn beschwert, vielleicht liegt es daran, dass es neue Nachbarn sind. Ich weiß nicht, ob das jetzt hier zugenommen hat. Also meiner persönlichen Erfahrung hat jetzt der Lärm nicht irgendwie zugenommen. Auf jeden Fall hat die Akademie jetzt auch rechtlich Stress bekommen. Und ich glaube, dass es auch damit stark zusammenhängt.

Als nächstes hole ich meinen Homie, mit dem ich heute die Show hier auch mache.

0: Sag uns, Panas, du spielst also die Bouzouki und ein bisschen die Lira, aber du bist ja auch in einer, offiziell zumindest in einer Malerklasse, ja, oder? Und malst du denn dann auch?
1: Ja.
0: Ja?
1: Mal ich auch. Jetzt seit ein paar Monaten nicht mehr, aber immer wieder. Zeichnen, Malen, Skulptur, Holzstein.
0: Also du arbeitest auch viel mit Material?
1: Ja.
0: Also ein bisschen bildhauerisch ja auch.
1: Ja.
0: Instrumentenbau ist ja auch sehr bildhauerisch.
1: Ja.
0: Im Grunde.
1: Ich habe mich so das letzte halbes Jahr beschäftigt mit Instrumentenbau oder Instrumentenrestaurierung. Ja, dass ich weiß, wie die Materialien, wie man die Hölzer schützen kann von Zeit und was für ein Holz ist wert, was nicht.
0: Hast du dazu auch nach Griechenland irgendwie eine Verbindung? Kennst du jemanden, der aus, also hast du jemanden in der Familie oder auch in der Vergangenheit, jemand, der älter ist als du, der dir viel gezeigt hat mit der Bouzouki oder mit dem Instrumentenbau? Hast du eine Art von Tradition da? Oder
1: Nein,
0: ist es für dich ein ganz neues?
1: Mein Opa spielt Bouzouki, hat ihm aber nicht gezeigt. Aber viele Leute, also fast jede zweite spielt irgendein Instrument.
0: Ja, du meinst generell?
1: In Griechenland, ja. Aber
0: ja, in Griechenland, das ist sehr, ist eine sehr musikalische Nation, ja, richtig? Also hast du auch so wahrgenommen. Du hast gesagt, du kommst aus der Nähe von Peloponnesos, also
1: aus Kalamata.
0: Aus Kalamata.
1: In der Nähe aus, von Kalamata, aus Koroni.
0: Koroni, genau.
1: Ja, und wo die schwarzen Oliven herkommen.
0: Genau, wo die schwarzen Oliven herkommen. Die schönen Kalamata-Oliven, die leckeren. Und hast du dort auch irgendwie schon gespielt, Musik oder auch dort mit Leuten?
1: Seit immer.
0: Bitte?
1: Seit immer.
0: Ah ja, schon immer, ja, genau, super. Und ja, habt ihr eine folkloristische Melodie oder ein Tune aus, ja, der Gegend, den du spielen kannst vielleicht?
1: Haben wir, aber den kann ich leider nicht spielen.
0: Achso?
1: Es gibt Kalamatiano, es ist ja ein von den berühmtesten Volksmusik.
0: Ja.
1: Jeder kann das tanzen. Das ist dieses Typische, was man sich hält.
0: Genau.
1: Die Hände, und man läuft vorne und hin.
0: Genau, zusammen im Kreis.
1: Ja,
0: so, ne?
1: Genau, zusammen im Kreis.
0: Und wo würdest du sagen, ist die Unterscheidung da zwischen dieser Musik und Rebetiko?
1: Rebetiko.
0: Also wie hast du gesagt?
1: Kalamatiana.
0: Kalamatiana und Rebetiko?
1: Rebetiko hat einen trockenen Rhythmus. So eine richtig, je langsamer, desto nicht besser, sondern so qualitativ.
0: Weil stimmungsvoller, ne?
1: Stimmungsvoller.
0: Ist mehr Tiefe drin, ne?
1: Ja, ist mehr Tiefe, viel mehr Tiefe drinnen und da ist nicht so zum Tanzen. Es ist zum Tanzen natürlich, aber so wie Ritual tanzt man.
0: Genau.
1: Sebekiko zum Beispiel. Man läuft ohne es gibt keine Schritte für den Tanz.
0: Mhm.
1: Und das ist.
0: Das heißt, es kommt aus dem Tiefen der Seele.
1: Sehr Tiefe. Und das stammt auch natürlich von alten Zeiten. Es war ein Seibekiko heißt heute und das war eine Zeus, also zum Zeus der Tanz.
0: An die Götter gerichtet.
1: An die Götter gerichtet.
0: Superb.
1: Die Griechen und Mythologie, ja.
0: Immer wichtig, ganz wichtig.
1: Ja, richtig.
0: Ganz wichtig. Also die Bouzouki geht auch zurück, kann man sagen, auch schon viele Jahrhunderte, fast Jahrtausende als Instrument.
1: Offiziell in Mythologie Musik entstanden ist von Apollon. Apollon hatte ja die Musa, deswegen Musik, es gibt bei allen europäischen Ländern, heißt so, es ist wegen der Musa.
0: Genau.
1: Ja, und einen davon hat sie Pandouris gespielt mit drei Saiten, es ist der Vorfahren von Bouzouki,
0: genau,
1: sozusagen. Ja.
0: Und die Bouzouki jetzt, die hat 12, ja? 12 Saiten.
1: Die hat 6, also 3 6. Doppelte.
0: 3 Doppelte, ah, so rum.
1: Mhm.
0: Und das ist aber schon auch ein Spiel mit der Bouzouki, was sehr spannungsvoll ist mit den Händen. Also du bist, es ist eine sehr, es hat viel, finde ich, mit Spannung zu tun. Also mit Körperspannung und der Spannung, die zwischen den Händen und der Bouzouki sich aufbaut während dem Spiel.
1: Bouzouki ist immer schneller geworden. Also heutzutage, es ist ein anderer Stil von Bouzouki, was man spielt.
0: Ja.
1: Das mir nicht so sehr gefällt, also meine Meinung nach.
0: Es ist viel dekorativer, viel gefälliger.
1: Ja, das steckt keine,
0: ist weniger Soul.
1: Mysteriös, es steckt nichts da hinten, ja.
0: Und es geht nicht wie oft in den Rebetiker-Liedern um Tuberkulose oder eine Krankheit oder eine verlorene Liebe oder irgendeine Sucht, sondern es ist dann eher gefällige Musik fürs Abendessen, leider. Mhm. Kennst du eigentlich ein Stück, das nennt sich Minore Tuteke?
1: Minore Tuteke,
0: kennst du, ja?
1: Also, ich kann ein bisschen davon spielen.
0: Ja, kannst du wirklich?
1: Ja.
0: Also das ist wirklich einer meiner großen Favoriten, sag ich mal.
1: Ich kann den ganzen Solo leider nicht, aber ich kann so das bisschen, Refrain sozusagen.
0: Oder zumindest den Groove ein bisschen mal rüberbringen. Weißt du, weil das ist ja schon sehr, wie du auch vorhin gesagt hast, so langsam und stimmungsvoll.
1: Ja. Ja. Versuche ich das mal.

0: Danke, Panos, für dieses besondere Stück, was wirklich sehr schwer zu spielen ist, oder?
1: Ja, das ist schwer, aber nicht so schwer, es kommt drauf an. Es gibt noch eine riesen Solo dabei.
0: Das kommt eigentlich danach, gell?
1: Vor und danach.
0: Ja. Vor und danach. Buzuki ist ja wirklich ein Solo-Instrument auch. Also es geht wirklich um die, also es gibt auch immer individuelle Themen, die immer den Musikanten selbst betreffen, richtig?
1: Ja, natürlich. Ja, ich lasse den Sound reden. Also ich habe ein Stück Olivenholz genommen, da ist was rausgekommen ist.
0: Woher hast du denn dieses schöne Stück Olivenholz? Du hast ja auch die Wurzeln noch dran gelassen. Das ist ja auch unüblich.
1: Von meinem Dorf.
0: Von deinem Dorf, genau.
1: Also, ja, wie gesagt, wo die schwarze Oliven herkommen.
0: Genau, da kommt auch Panos her. Aber Panos, du bist auch geboren in Athen.
1: Ja,
0: habe ich gemacht. Und lange Zeit auch dort aufgewachsen, nehme ich an, oder?
1: Nein, nicht so lang. Später sind wir ein bisschen hin umgezogen. Aber wir sind generell viel umgezogen. Aber meistens in Südgriechenland.
0: Und hast du seit wann, also du bist ja hier auch an der Akademie Student, wie lange schon?
1: 2014.
0: 2014, also du hast auch jetzt ein bisschen im sechsten Semester. Mhm. Und hast du davor, bevor du an die Akademie gekommen bist, auch schon Zeit verbracht in Deutschland oder hier in München auch? Oder?
1: Ich bin in München seit 7 Jahren fast. Ich war vorher in Holzbildhauerschule, ein Jahr lang.
0: Bayerische Holzbildhauerschule?
1: Ja, genau. Ja,
0: sehr gut, da gibt es ein paar gute, gell?
1: Ja, ich war im Riesenstraße, im Horror.
0: Super.
1: Sehr gute Schule, ja. Viel gelernt.
0: Das erklärt auch ein bisschen die Wahl des Instruments und Instrumentenbau. Ist ja viel mit Holzverarbeitung.
1: Ja, Holz.
0: Und du hast in diesem Fall jetzt die Wurzeln an der Buzuki drangelassen. Hat das auch einen Grund oder fandest du es einfach nur...
1: Echt? Habe ich aber... Vielleicht habe ich vergessen. Ist das noch nicht fertig?
0: Ist sie noch nicht fertig?
1: Nein, das ist schon... Ja, ich habe es drangelassen, wie man das sehen kann.
0: Ja.
1: Und mir war nicht so wichtig, die formale...
0: Genau, also du brauchst in die Konvention nicht. Ja, genau. Also sie spielt ja trotzdem wunderschön. Ne?
1: Das war mir wichtig, der Sound.
0: Genau, dass ein guter Sound rauskommt.
1: Hoffe ich. Mir gefällt's.
0: Spielst du öfter auch Konzerte oder auch mal so, oder spielst du nur für dich? Ja, so, und ist es für dich auch eine persönliche Note dabei?
1: Jetzt
0: oder?
1: Hier in München nicht so, nur für mich. In Griechenland habe ich so gespielt, Konzerten, früher. Mhm. Ja, immer wieder.
0: Schön, also bringst du auch deine Leute zusammen dadurch? Und welche Emotionen trägt deine Musik gerne? Also ich meine, was sagst du mal gerne damit aus? Oder hast du bestimmte Themen, die dir sehr wichtig sind, die du in die Musik transportierst und nach außen bringst zu den Leuten?
1: Weißt du, ich sage immer, leider kann ich nur Rebetko spielen, aber vielleicht will ich auch nur Rebetko spielen, wer weiß.
0: Also ich könnte mir vorstellen, dass man zum Beispiel hier auch an der Akademie mit anderen Leuten, die hier an der Akademie Musik machen, so eine Art Fusion mit der Buzuki findet. Das fände ich zum Beispiel interessant. Weißt du, dass man, ich meine, man kann es natürlich, in der elektronischen Musik ist es recht einfach.
1: Ja,
0: da könnte man schon anfangen auch. Und ich erinnere mich auch, es gibt ein paar so Underground-DJs in Griechenland, die auch solche Dinge machen, also solche Mixes. Ja. Und dann auch alte Sachen aus den 30ern oder auch aus den 70ern, gibt es auch gute Sachen aus Griechenland. Mhm. Dann mit modernen Techno-Beats mischen.
1: Ja, das gibt's.

Also es war eigentlich noch nie möglich, dass man mit den Klassen in den Klassen oder Werkstätten übernachten konnte, aber es passiert halt manchmal trotzdem und mir ist ja vollkommen bewusst, dass man zum Beispiel in einem ganz anderen Sektor, in dem IT-Bereich und so Tag und Nacht sowieso arbeiten muss. Ja. Also man ist eigentlich ja relativ liberal halt. Man sieht ja ein, dass man einfach an etwas konzentriert arbeiten muss. Aber es darf halt keine

0: in der roten Box.
1: Was ist eine rote Box?
0: Das soll anscheinend das Innere eines Schiffes darstellen. Ich weiß es auch nicht ganz konkret, aber die Glühbirne, wenn man genau anschaut, dann schwankt die wie auf dem Schiff.
1: Sie kommt immer wieder hoch und immer wieder raus.
0: Oder? Ja, genau. Das ist der Sinn des Lebens. Ne? Vielleicht ist ja auch hat die Box den Zweck. Den Sinn des Lebens.

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0: Nickt mit dem Kopf, Alter. Wirklich eine Frau?
1: Nickt mit dem Kopf. Also nickt mit dem Kopf.
0: Komm schon. Ja, yeah. Noch zum Abschluss, damit ihr heute auch nicht ganz früh ins Bett gehen wollt, weil heute ist Freitag, soweit ich weiß. Was ist heute? Ja. Yeah.

0: 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Nick mit dem Kopf, wenn du weißt, was ich mein. Nick mit dem Kopf, ja, nick mit dem Kopf. Nick mit dem Kopf, ja, nick mit dem Kopf. Yeah, dankeschön, das war's von mir heute. Dankeschön. Und nochmal einen großen Applaus für alle Jungs, die das überhaupt möglich gemacht haben, okay?
1: Yeah. Sehr verehrte Fahrgäste, verzeihen Sie die Störung. Falls Sie ein Smartphone zur Hand haben, wollen wir Sie höflich bitten, sich über das geplante Polizeiaufgabengesetz zu informieren, welches am 15. Mai in Bayern verabschiedet werden soll. Wir glauben, die Freiheit der Menschen wird dadurch extrem eingeschränkt. Wir möchten Sie nicht belehren, sondern nur bitten, das Polizeiaufgabengesetz zu googeln und sich selbst zu informieren. Vielen Dank für Ihre Aufmerksamkeit.

0: Hörverstehen Deutsch. Lektion 1. Kapitel 6 bis 11.
1: Bye-bye.

0: Guten Tag, Ausweiskontrolle.
1: Habe ich etwas gemacht?
0: Das ist reine Routine. Aber sagen Sie, warum sind Ihre Pupillen so auffallend weit geöffnet?
1: In der Dunkelheit ist das doch normal. Und es ist bereits 23 Uhr.
0: Aber wir stehen unter einer Laterne. Und in dem Licht werden die Pupillen normalerweise wieder kleiner. Warum?
1: Ich komme gerade vom Augenarzt. Noch einen schönen Abend.

0: Ich bin Neringa und habe gerade Diplom gemacht. Genau.
1: Das sieht aus, als wäre das hier die Glasklasse.
0: Glas- und Keramikklasse. Klasse Nicole Wehrmaß, aber es ist die Glasmaler Licht- und Mosaikwerkstatt für Thierry Boissel. Genau, und ich habe in diesem Raum 6 Jahre gearbeitet und hier auch eine Installation gemacht.
1: Für die Besucher der Kunstakademie, die erinnern sich, dass die Glasklasse immer die ist, wo ich habe das Gefühl, die Technik am meisten sieht. Ganz viele Klassen, das ist Philosophie und was ist der Sinn dahinter. Ihr macht immer hochmoderne technische Sachen, habe ich das Gefühl. Jetzt bei dir, du hast einen großen Spiegel, der farblich sich verändert, ne? Und du hast an der Seite Metallverstrebungen, sehr glatter Edelstahl.
0: Ja.
1: Und du hast auf der anderen Seite eine weiße Wand, wie in der Turnhalle, mit Gurten. Und in der Mitte liegen Sessel. Wie passt das alles zusammen?
0: Ja, das ist eine Installation. Also ich wollte halt eine Raumatmosphäre schaffen, wo man so denkt, dass es vorher etwas passiert hat, aber jetzt ist der leer.
1: Das ist so eine Art Tatort, an den man kommt und nicht weiß, was los ist.
0: Eigentlich, das sind dann Hauptmotive aus dem Tarkovskis Film Solaris von 72er Jahren. Der war dann einer der ersten Science-Fiction-Filme. Und ich wollte dann in dieser Atmosphäre dann halt weiter Objekte schaffen als eine Installation. Und wie du gesagt hast, das ist halt immer Technologien dabei und dieses Mal nicht nur. Also es war immer so inhaltliche Sachen. Es ist mich interessiert, wie sich dann Leute im Spiegel reagieren.
1: Genau. Was hat dich an diesem Film Solaris mitgenommen? Ein Gefühl oder ein Gedanke?
0: Beides, glaube ich. Also vor allem diese Atmosphäre hat mir einfach sehr, sehr gut gepasst und für Künstler, glaube ich, das ist schon ein sehr spannendes Film. Da kann man einfach sehr viel nehmen und es hat für mich einfach gepasst, also diese Spaceship-Atmosphäre und diese Idee, die dahinter steckt, dass wie weit wir dann halt verreisen und wie viel im Kosmos und wie viele Sachen wir entdecken. Also Mensch bleibt immer mit so menschlichen Problemen, mit Alltagsgegenständen und das wollte ich dann als Konzept so weiter durchziehen.
1: Wieso wird der Spiegel da am Rand so leicht orange?
0: Ach, das ist dann Kleid, das ist ein Kleidstück. Also da hinten, also es ist vor allem, das ist kein Spiegel, das spiegelt aber so, weil da hinten ist eine bedruckte Platte mit speziellem Druck und da gibt es dann halt auch ein Motiv aus dem Film. Es ist eine Szene, wo man sich zwei Menschen sich auch selber in den Spiegel betrachten. Das sind dann insgesamt 4 Gesichter. Das erkennt man natürlich nicht, weil ich wollte nicht, dass es so direkt wird. Und die Ecke, diese Orange-Ecke, das ist dann genau der Teil von Frau Kleid. Genau, die Kleid von die Frau.
1: Ach, das heißt, wenn ich jetzt ganz genau hinschaue, dann sehe ich die Farben des Bildes,
0: ja,
1: sozusagen.
0: Ja,
1: aber ich kann das Bild selber nicht sehen.
0: Ja, also muss man nicht. Also ich wollte auch nicht, dass es erkennbar wird. Genau. Wenn man Raum leer ist und manchmal von irgendeinem Winkel erkennt man das. Aber das war nicht so vorgesehen, dass dann die sich irgendwie sichtbar wird.
1: Okay, vielen, vielen Dank dir
0: Gerne.
1: Auf jeden Fall. Und noch ein schönes Diplom.
0: Danke.

0: ja, es wird einem einfach eine Freiheit dargeboten. Und mit dieser Freiheit, auch mit diesem Druck, den man dadurch hat, dass man selber nachdenken muss, sich selber entwickeln muss, das ist die Strategie, das ist die Forschungseinrichtung, wo quasi nach was Neuem gesucht wird, wo man irgendwie einen Blick auf die Gesellschaft bekommt, wo drumherum alles nur noch nach Struktur und Planung eigentlich funktioniert.
1: Nun ja, tatsächlich kann ich mich erinnern an die 80er Jahre, dass man dort auch aufpassen muss, dass zu später Stunde eigentlich die Arbeiten in den Fluren auch abgehängt wurden, weil dort wird dann auch eben viel zerstört, manchmal auch was gestohlen. Das ist dann sehr traurig für die Studierenden.

0: Ja.
1: Raus aus dem motherfucking Tal, meine Freunde.
0: Ja. Yeah.
1: Ein oder zwei Dinge haben wir noch. Seid ihr cool damit? Geil.
0: Nice.
2: 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Wir fordern eine stärkere Einbindung in die Selbstverwaltung der Akademie. Wir fordern Arbeitsfreiheit statt blockierende Maßnahmen, wie zum Beispiel dem Austausch von Schlössern oder Sicherheitsdienst hier an der Akademie. Wir treffen uns heute um 19 Uhr im Vestibül. Tragt euch in unsere Unterschriftenliste Verteiler ein.
3: 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Ein Hörspiel von Now Yet. http://www.youtube.com/watch?v=p9eiwwc0eec Video abspielen, Doku Deutsch trocken oder tut Alltag eines Alkoholikers Teil 1 TV www.youtube.alkoholiker Ralf C. ist wochenlang nüchtern, schafft es, keinen Tropfen anzurühren, bis er es nicht mehr aushält.
4: Ja, wir sind die für die größten Schauspieler, da sind wir stark drin. Aber auch eben
5: Nils ist krank geworden, und zwar hat er eine hochinduzierte Psychose bekommen. Grausam.

0: Hey Jochen, schickst du mir das aus einem bestimmten Grund?
1: Ich nutze Facebook, um über Drogen aufzuklären.
0: Ich habe Psychose durch Cannabis zu einem Nebenthema in einem meiner aktuellen Krimis gemacht.
1: Okay, ich habe eine Psychose.
0: Ja, ich hab's vor Jahren bei einem... Unumkehrbar das Ganze. Ich hab's vor Jahren bei einem Freund erlebt. Unumkehrbar das Ganze.
1: Also ernsthaft? Ja, fühlt sich nicht gut an. Ich habe mich 2 Wochen lang nicht in die Uni getraut.
0: Glaube ich, aber es gibt ja durchaus verschiedene Ausprägungen, oder?
1: Ja, ich habe genetische Disposition.
0: Nimmst du Medikamente?
1: Mir wurde Antidepressiva verschrieben. Hab aber abgesetzt.
0: Gut, ich kenne mich zwar nur aus dritter Hand aus Recherchen, aber was ich da gelesen und erfragt habe.
1: Als eine Psychose fühlt sich an, als würde man das Gehirn hitzen. Und einen nassen Schwanz zwischen Gehirn und Schädeldecke schieben.
0: Wow, das klingt gruselig. Kannst du dafür nicht Ausdrucksmöglichkeiten finden? Das irgendwie kreativ umsetzen?
1: Ach, ich bin doch selber Schriftsteller. Ich studiere in Hildesheim. Meine Hörspiele werden auf Festivals gespielt.
0: Habe ich auf deinem Profil gelesen.
1: Meine Gedichte erscheinen sogar in Zeitschriften in Deutschland.
0: Deshalb komme ich ja auf kreative Umsetzung.
1: Ja, ich schreibe halt mein Zeug.
0: Klingt jetzt aber nicht so begeistert. Magst du deine eigenen Texte nicht?
1: Doch, schon, aber...
0: Sind sie sehr persönlich oder versteckst du dich dahinter?
1: Handwerklich.
0: Ach so, ne? So, naja. Ich veröffentliche auch nicht das, was eigentlich mein Anliegen ist. Oder doch, aber eben nur gut verpackt und in Rationen. Ich habe angeblich eine Depression, glaube ich aber nicht.
1: Nehmen Sie Medikamente?
0: Nein. Ich habe mich der ganzen Gesprächstherapie entzogen, mein Leben umgekrempelt und meinen Energiehaushalt wieder in Form gebracht.
1: Haben Sie einen Mann?
0: Der musste auch zurückbleiben.
1: Aha.
0: Hat mich zu sehr gebremst.
1: Also sind Sie Single?
2: Und habe immer wieder versucht, mit ihm im Gespräch zu bleiben, damit wir nicht den Kontakt zueinander verlieren, wie das bei vielen Jugendlichen ist, die kiffen und die dadurch den Stress mit ihren Eltern bekommen.
0: Ja, wieso?
2: Der Nils ist krank geworden und zwar hat er eine drogeninitiierte Psychose bekommen.
3: Wie wirkt sich das aus?
2: Grausam.

0: Haben Sie Lust auf einen jugendlichen Liebhaber? Ich bin 23 und finde Sie ziemlich attraktiv.
1: Ui, das ist... Kannst mal aufhören, mich zu siezen? Aber grundsätzlich mag ich jugendliche Liebhaber, klar.
0: Okay.
1: Ja, nicht.
0: Haben Sie Lust auf eine Affäre? Haben Sie Lust auf eine Affäre?
1: Ja, nicht. Warum nicht? Bei Sympathie?
0: Okay. Okay, jetzt habe ich sie. Ich finde sie sympathisch. Wo wohnen Sie?
1: Frankfurt. In Frankfurt. In Bamberg. In Dresden. In Köln. In Frankfurt. In Frankfurt. Wo wohne ich? In Frankfurt.
0: Haben Sie morgen Zeit?
1: Du siehst mich ja schon wieder.
0: Ja, tut mir leid. Wann hast du dann Zeit?
1: Morgen gebe ich Seminare. Besser an Wochenenden.

0: Dann komme ich am Wochenende. Ich habe gerade Semesterferien. Ich kann auch einige Zeit bei Ihnen wohnen und wir reiben den ganzen Tag.
1: Ich dachte, das Semester hat gerade angefangen.
0: Freisemester genommen wegen der Psychose.
1: Ich habe.
0: Wegen der Psychose.
1: Ach so, vielleicht sollten wir uns mal treffen und schauen, ob wir uns auch real sympathisch sind. Ich bin ziemlich anspruchsvoll.
0: Okay.
1: Hast du keine Beziehung?
0: Nö.
1: Das ist schon mal gut. Ich mag nichts Kompliziertes.
0: Okay.
1: Na, dann können wir uns ja treffen.
0: Alles klar. Wann? Wie viel Uhr? Wo?
1: Samstagabend hier in Frankfurt.
0: Geht klar. Wenn's passt, kann ich dann bei dir übernachten?
1: Klar. Hast du Angst vor großen Hunden?
0: Nö.
1: Sehr gut, ich hab einen Hund.
0: Okay. Noch ein Smiley hin? Smiley geht
1: ja,
0: immer.
1: Ja, dann treffen wir uns. Gehen etwas essen, quatschen ein bisschen, schauen mal, wie es weiterläuft. Magst du Rotwein?
0: Ich trinke keinen Alkohol.
1: Ah, okay, verstehe. Ist ja naheliegend.
0: Und noch ein Smiley.
1: Ich muss jetzt ins Bett. Gute Nacht.
0: Gute Nacht.

0: http://www.youtube.com/watch?vgleich skry1mluk.
1: Sowie Halluzinationen und Wahnvorstellungen. Das wird ihn sein Leben lang begleiten. Nils selber möchte vor der Kamera weder über seine Jugend noch über seine Krankheit sprechen. Er hat inzwischen eine andere
2: Ach, das kenne ich schon.
3: Können Sie mir noch ein paar Bilder von sich schicken?
2: Ach, sind wir jetzt wieder beim Sie? Was für Bilder?
4: Ach so, das nicht.
2: Ich habe nicht
5: bekommen. Das war auch nicht deutlich.
2: Was für Bilder?
4: Aber es reicht manchmal auch.
3: Na, so Bilder von dir.
2: Eigentlich ist auf meinem Profil alles einsehbar, was so an Bildern von mir kursiert.
3: Ah, okay.
5: So.
4: Ja, genau.
3: Okay. Was machst du gerade?

0: Was machst du gerade?
1: Ich habe gerade meine Besucher von heute Abend verabschiedet und mich mit einem Glas Rotwein an den Rechner gesetzt. Keine Lust mehr zu arbeiten. Und du? Und du?
0: Bin auch vom Rechner.
2: Alter, hast du dir eine schon klar gemacht?
0: Lästere gerade mit einem Lyriker über die Autoren im Hildesheimer Literaturinstitut.
2: Lol.
1: Sind die so schlimm? Oder schlimmer? Langweilig?
2: Frag, wie alt sie ist, Alter.
0: Nee, wir reden drüber, wer gerade was mit wem hat und wer besser und wer schlechter schreiben kann.
2: Alter, heftig.
0: Wie alt bist du eigentlich?
3: 48, 47, 46.
1: 45.
2: Lol.
0: Okay.
1: Ach, ist es wichtig, wer was mit wem hat?
0: Nee, aber man muss ja nicht immer über wichtige Sachen sprechen.
4: Mutig von dir, dass wir das so durchziehen.
1: Was findest du mutig?
0: Dass wir das so durchziehen.
1: Was findest du mutig?
0: Na, dass wir uns treffen und so.
1: Ah, und das findest du mutig? Naja, wenn du meinst. Das findest du mutig. Naja, wenn du meinst.
2: Alter, heftig.

0: Hast du noch mehr Bilder von dir? Wo du auch weniger anhast und so?
1: Die verschicke ich bestimmt nicht über Facebook und schon gar nicht an unbekannte Empfänger.
0: Okay. Wollen wir da eine dauerhafte Affäre draus machen? So die Künstlerin und ihr junger Lover?

0: abwarten. Lass uns doch erstmal treffen und schauen, ob wir uns überhaupt sympathisch sind. Grundsätzlich habe ich ganz gerne männliche. Ja, grundsätzlich habe ich doch ganz gern männliche Musen.
1: Schön. Ich möchte dich gerne inspirieren, wenn du verstehst. Theatralisch eigentlich.
0: Ah, klingt gut. Ich lasse mich auch gerne inspirieren. Aber du arbeitest doch selbst kreativ.
1: Ja.
0: Dann läuft es vermutlich auf gegenseitiges Inspirieren hinaus. Im Idealfall.
1: Wie alt sind Ihre Kinder?
0: 18 und 9.
1: Okay.
0: Natürlich ist es okay, warum auch nicht?
1: Na, das war nicht gut, das war nicht deutlich. Ist die 18-Jährige ein Mädchen oder ein Junge?
0: Junge 18, Mädchen 9.
1: Too much cooking.

0: Hallo, wir haben vor einiger Zeit miteinander geschrieben, ob Sie Lust auf eine Affäre mit einem jugendlichen Lover haben. Ich habe dann leider einen Rückzieher gemacht. Sollen wir es doch mal mit einer amorösen Beziehung probieren?
1: Affäre, fuck.
0: Sollen wir es doch mal mit einer amorösen Affäre probieren? Hi, wie geht's? Lies das bitte und informier dich über die Gefahren von Alkohol.
1: Null Alkohol,
2: Vollpower. Einen Tag weiß ich, da habe ich noch keine wirkliche körperliche Abhängigkeit. Quatsch, habe ich nicht.
0: Kannst du mir noch mehr Bilder von ihr schicken? Nein, das war nicht gut, das war nicht deutlich.
2: Morgen, dann, wie gesagt, da ist ja auch wieder was ansteht, da reiße ich mich zusammen.
3: Aber, kannst du mir noch mal Bilder von ihr schicken? Das hat sich schneller
1: www.0-alkohol-voll-power.de. Willkommen auf der Website von Ska0-alkohol-voll-power.
0: Was würde ich sagen? Okay. Kannst du mir noch mehr Bilder von dir schicken?
4: 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Ein Hörspiel von Aurier nach IRC-Protokollen, entstanden im Zeitraum Oktober 2014 bis Januar 2015. Sprecher Sabine Köhler und Roland Ager. Aufnahmeassistenz Miriam Kammerloh. 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
5: Thank you.

Ich hab' gerade ein Auto.

0: auch, der war alt.
1: Der war auch alt. Ja. Alte Sachen kennen die so aus.
2: Ja, das ist cool, wir haben schon alles wieder vergessen.
1: Die Barbara sagt mal, warte, wie ist das Ding scheiße?
0: Ich verstehe es jetzt.
1: Das ist ja tatsächlich.

0: Guten Abend, meine Damen und Herren. Es war die Zeit der freien Liebe, der ausgehängten Türen und des kollektiv praktizierten Kamasutra mit dem Klassenziel der, Zitat, Erotisierung der Politik.
1: Die Kunstakademie in München in den 60er Jahren, das waren im Grunde die Leute, die da studierten, das waren die Vorläufer der 68er, denn es gab die Gruppe Spur.
2: Die künstlerisch-aktionistische Gruppe Spur, die als deutsche Sektion der Pariser Situationistischen Internationale firmierte, und ihre Abspaltung, die subversive Aktionen, waren Impulsgeber für spektakuläre Aktionen und kulturrevolutionär inspirierte Lebensformen.
1: Dazu gehörte unter anderem der Lothar Fischer und der Hansi Sturm, der ist dann später auch Dozent an der Akademie gewesen. Kunzelmann, der später in der 68er-Bewegung sehr, sehr wichtig wurde in der Kommune mit Langhans.
2: Dieter Kunzelmann entwickelte in München der frühen 60er Jahre den Kommune-Gedanken. 1967 gründete er mit Rainer Langhans die Kommune 1 in Berlin und war aktiv an den Protesten für eine freie Gesellschaft 1968 beteiligt.
3: Erinnerst du dich an deine Zeiten der Kommune 1? Da gab es ein Mitglied, den Dieter Kunzelmann. Und der Dieter Kunzelmann, der war vorher in München gewesen, an der Kunstakademie, und hat hier in der legendären Gruppe Spur ganz viel Vorarbeit geleistet, so wie das meistens so ist. Das kommt dann im Jahr 68 raus, aber da sind ja schon jahrelang vorher Leute zusammengesessen, haben diskutiert und überlegt und auch ganz viel gemacht in München. Ich war sehr erstaunt, als ich die Geschichte gehört habe, weil ich auch nie so gedacht hätte, dass dann doch hier in dieser Akademie was passiert ist, was auch irgendwie dann mit 68 richtig rausgekommen ist und so. Und erinnerst du dich an diese Gruppe Spur?
4: Ja klar, Sturm, Prim, Zimmer, Vorstufe dann auch von, jetzt war Herr Kunzelmann, von der subversiven Aktion, die dann wiederum die Vorstufe der Kommune war.
5: Und die waren ja auch, die Gruppe Spur, waren ja sogar Situationisten, nicht? Das heißt, sie gehörten dieser französischen Gruppierung an, die damals ja so eine, wie soll man sagen, marxistische Form von Revolutionsideen pflegte und versuchte, die Leute da irgendwie zu Situationen zu veranlassen, die diese normale Ordnung nachhaltig stören. Also eine ganz andere Art von Welt im Grunde genommen.
3: Das klingt so ein bisschen wie ein Faschingsball, wo man reinkommt und nicht weiß, wo man ist. Oder wie muss man sich das vorstellen?
4: Fasching, Gaudi nannten die das ja damals, nicht? Ist allerdings eine bestimmte Vorform davon, ja. Und diese Gaudi-Revolution, die sich vorstellten, die haben die damals eben da vorbereitet. Und die waren eigentlich nur Leute, die eben ausdrücklich keine Kunst machen wollten, nicht? Das war natürlich schon das Ding.
5: Situationisten haben gesagt, wir kommen vielleicht von der Kunst her, aber wir vernichten sie im Grunde genommen, weil Kunst ist nicht revolutionär. Also Kunst ist nichts, was irgendwas verändern kann, und Veränderung ist notwendig, und da wollen wir was dafür tun. Und wenn dann einer von denen mal ein Bild gemalt hat und das gar noch verkauft hat, dann wurde er sofort ausgeschlossen aus der Situationistischen Internationale.
4: Wobei Kunzelmann jetzt kein Künstler war und nicht gemalt hat, sondern nur die drei anderen. Aber er hat diese Gruppe, die ja nun eben politisch auch was tun wollte, die hat er da ein bisschen, wie soll man sagen, literarisch eher, nicht, da mit, ja, angeführt, also hat er sehr vorangetrieben auch, wie dann später auch dann subversive Aktion und dann die Kommune. War er sehr stark eben immer ein Vorreiter oder ein Revolutionär.
6: Sie wollten eine andere Politik als Angst und Schrecken, die der SDS unter Rudi Dutschke verbreitete.
2: Lutz erinnert sich noch an den Anfang mit der Gruppe Spur.
1: Die haben Blasphemie gemacht, die haben Flugblätter verteilt, in München etwa so 65, 66, und haben Gotteslästerung betrieben, haben Comics die Obrigkeit ins schlechte Licht gerückt, in Comics mit Texten und so weiter, sind verhaftet worden und sogar angeklagt worden wegen, wie hieß das, Volksverhetzung hieß das damals. Das war an der Akademie, war also traditionell eigentlich eine sehr politische Szene.
4: Das alles, was Kunst will, wir damals gelebt, verkörpert haben. Mit dieser Revolution, wenn sie denn richtig sich hätte durchsetzen können.
2: Du willst also sagen, in der Zeit wart ihr Kunst?
4: Ja, wir waren das, was Kunst immer wollte, nämlich die höchste Lebensmöglichkeit, die es als Mensch gibt.
7: Doch das schönste Paar der Apo, Babu, sich vermarktet,
6: galt als zu unpolitisch für die gewaltbereiten Berliner Genossen. Sie warfen beide raus. Und so zogen Rainer Langhans und Uschi Obermeier nach München. In der Haifischkommune versuchten sie es mit der Erotik des schönen Lebens. Als Antwort auf die Erotik der Gewalt.
2: Der Münchner Kunststudent Kunzelmann steht exemplarisch für die Widersprüche all dessen, was nach 1968 kam. Nach einer wilden Italienreise gelangt er 1969 nach Amman in Jordanien, wird dort von den Palästinensergruppen militärisch ausgebildet.
7: Wir fahren nach Marokko. Da scheint die Sonne. Sie macht uns schön und glücklich und zu besseren Menschen. Wenn du nicht wiederkommst, fahre ich nicht weg. Ich gebe dich nicht auf.
2: Zurück in Deutschland verübt seine Gruppe Tupamachus West-Berlin zusammen mit dem Verfassungsschutz einen missglückten Bombenanschlag auf das jüdische Gemeindezentrum in Berlin. Angeklagt wird niemand, denn der Verfassungsschutz hatte den Sprengstoff besorgt.
5: Zunächst mal diese Bombe, die im jüdischen Gemeindehaus dann platziert wurde, das war zuerst bei uns in der Kommune. Die hatten wir von dem sogenannten APO-Verräter auf wirklich Drängen von Kunzelmann eben damals von ihm erstmal in die Kommune gestellt bekommen. Und dieser APO-Verräter, der S-Bahn-Peter, der hat damals, mit dem ich auch sehr befreundet war und so weiter, ohne das alles zu wissen, dass er noch zugleich Verfassungsschutz war, der hat eben dann gesagt, ja, die haben die Bombe da stehen, weil ich habe die ja dahingestellt. Hatten wir sie gerade weggestellt, haben sie nicht gefunden. Beim zweiten Mal haben sie es gefunden, sind wir prompt in Untersuchungshaft gekommen. Wegen Anschlag gegen die Wahl des Bundespräsidenten Heinemann in Berlin damals, nicht? Haben wir halt einen Grund gesucht. Und dann verschwand die Bombe und tauchte dann wieder im jüdischen Gemeindehaus auf. Warum?
4: Weil damals die Linken tatsächlich einen Schwenk vollzogen haben. Das wird ihnen ja bis heute auch vorgeworfen, sie seien antisemitisch und würden das nicht zugeben und so weiter bis heute. Weil nämlich wir damals 1967 diesen Sieben-Tage-Krieg halt erlebt haben, nicht? Und da haben die Linken dann gesagt, das ist Imperialismus. Also auf Deutsch, das ist die Unterdrückung eines in diesem Fall schwächeren Volkes, die er bis heute anhält, Palästinenser und so weiter. Und noch dazu dann eben gegen Ägypten und so weiter. Und da sind die von Amerika unterstützt eben jetzt aus der Rolle der Opfer, die sie ja zunächst mal für uns alle waren, nicht? Nämlich Opfer der Nazis, eben in die Rolle der Täter dann geschlüpft. Nicht? Vielleicht auch kompensatorisch, nicht? Kann man ja verstehen. Die wollten ja nie wieder Opfer sein. Nicht? Und jetzt sind sie selber Täter geworden und zwar auf übelste Weise. Und da haben wir dann eben gesagt, das geht nicht, Leute. Wir sind gegen den Staat Israel, der sich so verhält. Das ist noch gar, finde ich, noch, ist noch gar kein Antisemitismus, aber du weißt ja, dass wir bis heute den großen Streit immer haben. Du darfst Israel nicht kritisieren, das ist antisemitisch. Dann gibt es wieder andere Leute, die sagen, das ist doch kein Antisemitismus, wenn ich die Politik des Staates Israel kritisiere, das muss ich doch wohl dürfen. Nein, als Deutscher darfst du nicht, dann bist du gleich wieder Antisemit.
5: Das damals begann mit diesem Sieben-Tage-Krieg. Und da haben wir dann eben tatsächlich gesagt, und das fand ich auch übrigens, Mann und so weiter. Und deswegen machen dann die Leute halt, also der Dieter Kunstmann in diesem Fall hat dann halt so einen Anschlag da auf dieses jüdische Gemeindehaus gegen den Staat Israel, gegen die Politik des Staates Israel eben dann auf diese Weise versucht. Natürlich ist das Quatsch, nicht? Aber so hat er das damals gesehen. Und der Verfassungsschutz, davon wussten wir natürlich überhaupt nichts, nicht? Auch bei dem Ding da von dem jüdischen Gemeindehaus, glaube ich, dass die unsere Leute noch nicht wussten, dass der APO-Verräter, also auf Deutsch der Verfassungsschutzmann, diese Bombe uns gegeben hat. Das kam dann relativ spät dann raus, also oder später dann raus. Und dann haben die natürlich sofort den Kontakt abgebrochen, nicht?
4: Aber der hat uns vorher Waffen verschafft. Die Leute wollten Waffen hier, unsere lieben Linken, da nicht, weil sie sich verteidigen wollten gegen die Eltern, die sie ja mit Waffen die ganze Zeit nicht nur bedrohten, sondern zum Teil sogar auszulöschen versuchten. Also die haben ohne Sorge erschossen und so weiter. Und hinterher wurde der Mann noch nicht mal verurteilt. Also auf Deutsch, wir fühlten uns da wirklich in einer Situation, wo wir glaubten, uns verteidigen zu müssen und überlegten dauernd, wie können wir das machen, wie weit dürfen wir dabei gehen und so weiter, nicht? Und da sind dann eben ein paar Leute, und dazu gehörte Dieter eben auch und auch der Blues, also so eine bestimmte Gruppe von Leuten, die mit der Kommune eben zusammen waren, eben dazu und auch fast alle meiner Kommunarden, die dann auch in das, was wir heute Terrorismus nennen, in dieses Eck umgeschwenkt sind, weil sie eben sich glaubten, wehren zu dürfen, ein Notwehrrecht in Anspruch nehmen zu können, gegenüber diesen Angriffen, die wirklich massiv waren und sehr kriegerisch waren, also auch bewaffnet waren. Die Polizei wurde ja schwerstens damals aufgerüstet, weil sie glaubten, dass sie da ein Recht dazu hätten, sich dagegen zu wehren. Kann ich nur zu gut verstehen, nicht? Wenn du einmal von der Polizei fast totgeschlagen wirst, dann überlegst du dir was, nicht?
8: Gut, du kannst fahren, wohin du willst. Ich bezahle dir die Reise. Du musst mir nur sagen, wie viel du brauchst.
7: 2000.
2: In den 70er Jahren beschließt Kunstelmann, fortan seinen Protest nur noch mit Eierwerfen auszufechten. Dafür sitzt er dann mehrere Jahre im Gefängnis.
5: Er dann später im Abgeordnetenhaus dann Eier geworfen hat auf den damaligen regierenden Bürgermeister, den Eberhard Diepgen. Das waren dann seine merkwürdigen Aktionen, die er damals noch gemacht hat, weil er diese Gewalttätigeren offensichtlich nicht selber machen wollte. Soweit ich weiß, hat er auch mit Waffen nicht groß rumgefuchtelt oder geschweige denn mal irgendwann einen dieser Bankräuber rein mitgemacht und so weiter. Er war zwar unten im Libanon, hat sich ausbilden lassen etwas, aber soweit ich weiß, hat er damit wenig Praxis dann aufgenommen. Also da gab es bei ihm vielleicht auch was, was noch von unserer eigenen 68er Sozialisation herstammt, so eine Art Schranke. Das hat mir erzählt, dass es für ihn immer sehr unangenehm war, diese Waffe im Hosenbund zu haben. Oder der Bommi Baumann, nicht, die ja damals damit ziemlich rumgefuchtelt haben und dann Bankräuber reingemacht haben. Die fanden das immer sehr eigentlich unangenehm, haben das eigentlich sehr ungern gemacht, aber glaubten eben tatsächlich dieser Andreas Bader-Geschichte, wir müssen mal ernst machen, sonst machen die uns alle. Nicht?
9: Ja, dazu sagte Oscar Wilde, Starrsinn ist mündig gewordener Ernst, ne? Wenn wir es mal hinkriegen.
1: Die Gruppe Spur müsste eigentlich jeder in der Akademie kennen und auch gehört wahrscheinlich auch zum Unterrichtsstoff, den ihr da habt, ne? Weil es ist ja nun wirklich eine der wichtigsten Künstlergruppen überhaupt in den letzten, 100 Jahren in München.
2: Ja, da hat der alte Lutz vollkommen recht. Ihr könnt das Seminar Kunst und Revolte bei Dr. Rudolf Herz besuchen. Das findet immer mittwochs zwischen 14 und 16 Uhr statt.
4: Deine Kunst hier schön in deiner Akademie lässt, nicht, und ein paar Bildchen malst und so weiter, dann ist alles in Ordnung, nicht? Das darfst du. Aber mach mal etwas, was aus diesem Freiraum, der euch dazugestanden wird, der aber ein Raum der Gedankenfreiheit eigentlich nur ist, nicht? Also der inneren Freiheit. Wenn du den verlässt und diese Freiheit dann auch in die Gesellschaft tragen willst, aus, geht nicht. Probiert's. Wir haben es ja probiert. Oder Kunzelmann hat es probiert. Die Gruppe Spur hat es ja ein bisschen probiert und so weiter, nicht? Unmöglich, nicht? Die haben ja nur ein paar künstlerische Flugblätter verfasst. Da gab es schon Gerichtsverfahren und Polizeieinsätze und so weiter, nicht? Oder nimm das andere Beispiel, Schwabinger Krawalle, nicht? Künstler haben da ihre Bildchen ausgestellt auf der Leopoldstraße und ein bisschen Musik gemacht. Das war schon zu viel, ne? Aber wenn ihr hier in eurer Akademie da eure Bildchen weitermalt, das könnt ihr tun. Und damit seid ihr natürlich unpolitisch, nicht? Wenn ihr politischer werdet, dann geratet ihr in den Krieg. Und der wird hier massiv verhindert, nicht? Von diesem feudalen CSU-Herrschaft mit sehr viel Polizei, nicht? Ich habe dann später eben auch deswegen gesagt, so à la Mao, es ist immer berechtigt, die Revolution für eine Frau zu verraten.

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0: wie ist es denn mit dem direkten Gespräch, bevor ihr hier einen Protest macht? Wieso ist es denn so weit eskaliert? Habt ihr das Gespräch mal gesucht?
1: Ja, es wurde schon mehrfach das Gespräch gesucht. Es gab auch unterschiedlichste Gründe oder Punkte, die nicht so gut gelaufen sind im letzten Jahr. Also auch von unterschiedlichsten Leuten aus unterschiedlichsten Klassen, die unterschiedlichsten Gründe gab, also sich sozusagen zu beschweren oder einen Dialog zu suchen. Und die Haltung ist halt dann schon eine sehr nicht dialogbereite, sage ich mal. Bedeutet, dass sehr, sehr freundlich gesagt wird, man könne darüber sprechen. Und dann spricht man darüber, aber es passiert einfach gar nichts, was in deinem Interesse sei. Sondern das Interesse wird halt dann einfach begründet, dass das von der Hochschule, also von der Kanzlerin zum Beispiel, dann da ist. Da ist ein gewisses Interesse, sie möchte Dinge auf eine gewisse Art und Weise regeln. Dann spricht man drüber und es gibt kein Entgegenkommen.
2: Es gibt eine Hausordnung, wo einige Dinge drinstehen, aber es ist schon auch oft jetzt mal die Hausordnung auch von anderen Seite gebrochen worden, wie der Zugang ist erlaubt bis 12 Uhr abends. Das ist ja woanders jetzt nicht so, aber man darf bis 12 Uhr abends hier reinkommen und arbeiten. Normalerweise so unter der Klausel darf man da auch länger arbeiten und es wurde auch oft länger gearbeitet und das habe ich auch oft in Anspruch genommen, diese Möglichkeit, und das hat sich auch gelohnt. Das sind tolle, große Räume zur Verfügung und für manche Arbeiten braucht man auch Ruhe, braucht man eine gute Akustik, braucht man gewisse Lichtverhältnisse, und das kann man halt nur hier in der Akademie dann irgendwie erreichen, es sei denn, man hat noch irgendwie einen anderen Zugang zu einem tollen Raum. Wir haben auch einen tollen Garten, der wo einiges möglich ist an Darstellung, und ja, das muss erhalten werden. Die ganze Angst der Studentschaft, die besteht halt darin, dass das einfach immer mehr eingeschnitten wird. Da ist halt für mich das Interessante schon der Kontrast. Also wenn eine Schule wahnsinnig frei ist, wahnsinnig viele Freiheiten gewährt, dann ist sie auf jeden Fall zu 99% anders wie alles drumherum, was in der Stadt passiert. Also, weil es gibt sonst nichts anderes. Überall herrschen Eintrittszeiten, herrschen Schließungszeiten, herrschen Regeln. Man muss sich überall in jeder Arbeit melden, einstempeln, ausstempeln.
0: So, schauen wir mal, was hier drin ist. Gasmasken, weißer Kittel.

gelber Vorhang. Gehen wir mal durch. Wo sind wir jetzt? Ah, hier werden Kristalle gezüchtet. Ah, interessant. 2H plus 2H ist 3H plus 1P ist 4PHEVD. Aha. Also es sieht aus wie so eine Klonenwerkstatt. Ist auch ein grüner Kristall. Ich glaube, es ist so, man denkt an Superman, Kryptoid oder so, ne? Aha. Hier gibt es Uhren an der Wand. Ah, Gläser. Ziemlich dunkel. Atomversuche. Kryptonite Handbook. Ah, hier sieht man, wie man es herstellt. Interessant. Jetzt brauchen wir nur noch so eine Rakete, wie auf dem Bild, und dann sollte die Sache hier schon laufen. Bühnenbild. Ganz oben Vestibül, ne? Westflügel, zweiter Stock, ganz hinten.

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0: Ey,
1: Das sieht
0: du
1: doch die
0: hast
1: ganze
0: und
1: Zeit
0: es ist, als
1: Terror
0: würde ich
1: gesehen.
0: aufwachen
1: Ja,
0: aus
1: wo
0: so einem
1: stehst du
0: langen,
1: denn selbst
0: dunklen
1: die ganze
0: Schlaf
1: Zeit?
0: und ich
1: Also,
0: wissen,
1: ich meine,
0: wo stehst du
1: wie
0: eigentlich?
1: viele
0: Was habe ich
1: Leben,
0: eigentlich
1: wo
0: geträumt?
1: stehst du?
0: Was sind das für Gedanken? Was war das für ein Traum?

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1: Τεχνικό πρόβλημα.
2: Μα βιζόρθουν δύο ανακαλυμίες στο διε.
1: Φρέμει όχι. Die hätten bei mir studieren sollen.
2: Wie viel kriegt ein Professor im Monat?
1: Mindestens 5000 und er ist verbeamtet.
2: Und wie viel davon muss er so für die Studenten jeden Monat an Wein raushauen?
1: In München, gibt's da so eine Zahl? Ist es gerade so, da gibt es einige Professoren, die sind einmal im Semester da. Diese Professoren setzen sich auch ein, dass sowas wie Master oder sowas eingeführt ist. Ne? Dass jemand sagt, das ist entartet, das ist doch gar keine Kunst.
2: Aber ich will Ihnen einmal sagen, wisst ihr, es sind Scheingefechte, damit sie nicht so wie Kohle abdrücken müssen?
1: Nee, ich sag einfach, dass das alles
3: ein
1: Arsch ist.
2: Master. Aber Master in Kunst, dann bist du ein Kunst, wie so ein Slave Owner, oder?
1: Was ist das? Du hast dann das Buch und dann A Nummer 39. Okay, da haben wir jetzt hier, das ist Kunst jetzt. Haben wir hier, sieht man ja, können wir hier einpassen. Okay, haben wir. Ja, das ist geil. Ah, Performance Art, okay. Muss mal kurz blättern. Okay, das passt. Sie können weitermachen. Ich glaube, Sie kriegen auch Ihren Bachelor und vielleicht auch einen Master. Also wenn Sie so, dann weitermachen. Die Kunst wird aufhören. Du wirst nur noch, auszusein hat.
2: Aber ist es wie bei AIDS, je mehr cool du hast, desto länger lebst du? Oder?
1: Nee, AIDS ist was völlig anderes. Das ist eine Krankheit. Kunst ist keine Krankheit. Kunst ist ein geiles, großes Ding, was nichts mit Kapitalismus und dem ganzen Scheiß eigentlich zu
2: aber
1: tun hat.
2: Aber brauchen die bis 5000 Euro? Was machen sie damit?
1: Ich finde, die 5000 Euro nicht das Problem. Das sind ja alles Leute, die international agieren. Denen geht es auch nicht um die 5000 Euro. Denen geht es um den Beamtenstatus, glaube ich. Denen geht es um die Absolution. So, hey, schau mal. Ich bin Professor. Ich bin nur zweimal im Jahr da, aber geil, ne? Muss man hinkriegen, ne? Ciao.
2: Fertig. Egal, wer mein Bruder ist,
1: ist ätzend, oder?
2: Das Leben geht immer weiter, solange man es finanzieren kann. Das ist Akademie Radio. Danke.
1: Just do it. Nike, Reebok, Adidas,
2: Rubmodi,
1: Deichmann.

0: zu dem da.
1: An was denkst du, wenn du dieses Kunstwerk mit den Schleifen und dem schwarzen Hintergrund siehst?
0: An ein Korsett. Und am Moulin Rouge erinnert es mich irgendwie auch. Das Rot-Schwarz, das sind so erotische Farben, die da aufeinander wirken. Das hat was von, ich weiß nicht, Bordell, irgendwie mit den Schnüren. Ja, Moulin Rouge.
2: Träume aus der Zelle. Gedanken aus dem Orbit. Freude in dir. Da draußen. Dystopien sind keine Träume, es sind Albträume. Auf eine sehr ungewisse Art, etwas voraussehen zu wollen.
3: So à la Mao, es ist immer berechtigt, die Revolution für eine Frau zu verraten. Was du in dieser merkwürdigen Gesellschaft tun kannst.

0: Er hat mich vor bei der Lemke-Party mal...
1: Oder nicht?
0: Ja.
1: Vor dem Superplus.
2: Genau.
0: Oh.
1: Oh, das ist doch vom Plick, der Kleine.
3: Wo ist der Wodka?
4: Mila, du bist Studentin hier an der Akademie, hast gerade dein Diplom gemacht. Und deine Diplomarbeit ist auch ein Film. Also es sind ganz viele Leinwände und Fernsehserien, auf denen teilweise auch unterschiedliche Filme ablaufen. Es ist eine neue Art von Kino auch ein bisschen.
1: Ja, Cinema Total. Also eigentlich läuft auf 4 Beamern an 4 Wänden der gleiche Film. Und auf 3 fetten Monitoren, zeitversetzt 5 Sekunden später auch der gleiche Film. Also nicht unterschiedliche Filme.
4: Es scheint dann nur so dem unaufmerksamen Betrachter sozusagen. Wieso hast du dich gerade für das Material Film entschieden?
1: Ich bin eigentlich Malerin, Bildhauerin und habe aber in letzter Zeit einfach ziemlich viel Lust gehabt, mich mit Film zu beschäftigen, also vor allem mit Opern. Die Feigenbaums waren ja über die Jahrhunderte mit Großkünstlern aus Film,
4: Theater. Das ist deine Künstlergruppe, die Feigenbaums.
1: Genau, die Feigenbaums ist meine Künstlergruppe, mein Artist Collective. Das besteht aus mir und aus meinen Kollegen aus den USA, die aber nicht mit ihrem Namen in die Öffentlichkeit treten wollen. Das ist alles so ein bisschen Secret Service.
4: Mysteriös.
1: Wie man auch aus dem Film dann sieht und hört.
4: Aber trotzdem, wenn du dich jahrelang mit Malerei beschäftigt hast, wieso kommt dann der Mittelpunkt deines Schaffens oder die Quintessenz, ne, das Diplom, wieso ist es dann ein Film?
1: Naja, also einerseits, wenn du sagst, Mittelpunkt meines Schaffens, der Mittelpunkt vom Film ist eigentlich das Headquarter. Wenn man durch den Gang fährt, sieht man ja auch Malerei an der Wand. Und andererseits habe ich mich nie nur mit Malerei beschäftigt, sondern immer auch davor schon mit Video, mit Installationen, mit Rotoskopie, also mit so einem alten Filmverfahren. Ich habe auch eine Bildhauerausbildung gemacht. Also ich habe schon immer verschiedenste Medien für mich benutzt und jetzt halt die Found Footage und eigene Materialien so in Dienst meiner Familiengeschichte, die ich erzählen wollte, gestellt.
4: Also du hast auch da keinen neuen Film gedreht, sondern du hast, wie du gesagt, Found Footage benutzt. Urheberrecht war dir egal, aber du hast dich schon entschieden, ihn teilweise neu zu vertonen.
1: Ja, also vertonen insoweit, dass ich diesen hypnotischen Conferencier, den lasse ich ja aus dem Off und manchmal im On, einen Text sprechen, der ja eigentlich so die ganze Geschichte erzählt. Aber neu vertont habe ich es eigentlich nicht, sondern es sind Opern.
4: Ich merke, der Kurator möchte sich, der Kurator möchte auch was dazu sagen.
0: Viktor Sternweiler. Die Filme sind Opern, die für den Film gemacht wurden. Also das heißt, der Ton dieser Filme ist tatsächlich der Originalton. Innerhalb des Films wurde ein bisschen umgeschnitten, aber das ist, wie du merkst, der ganze Film ist durchorchestriert. Also das sind wirklich Filme aus den 80ern, aus den 60ern teilweise. Das sind Opern, wo der Film für die Oper gemacht wurde. Sozusagen die Musik dient nicht dem Film, sondern die Bilder dienen der Musik.
4: Also man kann auch sagen, ihr habt den Film entlang der Musik konstruiert und ist dann eher interessant, ob die Bilder zusammenpassen oder nicht.
0: Genau, genau. Also es ist so, die Musik, es geht um die Musik, um den Ton in erster Linie. Die Bilder sind ein Beiwerk. Und ich meine, durch diese Konstellation mit den 4 Leinwänden und den Fernsehen ist es sozusagen eine Analogie zu diesem Virtual Reality, weil im Virtual Reality drehst du dich rundum herum und hast immer wieder, bist in dem Film und hier bist du sozusagen so eine analoge Metapher dieses Virtual Reality. Du drehst dich um, du kannst diesem Bild nicht entkommen, egal auf welcher Seite.
1: Brainwash.
0: Es ist eine Brainwash-Session. Und die Filme sind, dienen nur diesem Brainwash. Es ist natürlich sozusagen ein Element of Dispense, ja? Also es ist ein Täuschungselement.
4: Ihr wollt die Leute erstmal
0: brainwashen.
1: Wir wollen sie locken in das Verlies meiner absurden Gedanken, unserer absurden Gedanken. Und sie...
4: Aber, also ihr wollt sie brainwashen, damit sie in ein Verlies geraten? Oder wollt ihr sie irgendwie befreien, um auch der Kunst Raum sehen hier, zu können?
1: Der Raum hier ist ja das Verlies, in den sie gelockt werden und hoffentlich von dem hypnotischen Conferencier die 14 Minuten 38 begleitet werden.
0: Die Feigenbaums bemühen sich um ein successful living. Und das ist auch, dieses Brainwash soll dem successful living dienen. Die Leute sollen sich befreien von den Presuppositions, die sie so für ihr Leben haben.
4: Und das heißt, sie sollen was machen und nicht darüber nachdenken und in ihren Tiefen versinken?
2: Sie sollen sozusagen Jünger der Feigenbaumsekte werden, ganz klar gesagt.
4: Okay, das ist also was rein Egoistisches. Ja. Vielen Dank auf jeden Fall. Und ihr könnt das Interview im Akademieradio hören, www.akademieradio.de. Herzlichen Glückwunsch zum Diplom, Mela.
1: Danke.
3: Deutschland und für den Flieger. Eine Kappi oder einen Sonnenhut. Eine Sonnenbrille. Eine Ersatzbrille. Kein Buch. Kein Fotoapparat. Aber Musik. Student.
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0: Ja, Opa, diese Muscheln, die sie uns gerade serviert haben, wenn man die unter die Nase hält, geradezu stechend. Meine Frau ist auf die Toilette gegangen, ihr ist übel.
1: Und jetzt soll ich auch noch daran riechen? Eine Unverschämtheit. Ich fordere sie auf, das Lokal zu verlassen.
2: Magst du dich als erstes vorstellen?
3: Ja, hallo. So, mein Name ist Garance, ich bin Französin. Ich studiere hier seit 5 Jahren in Klasse Gregor Schneider. Und ja.
2: Und du machst gerade Diplom und zeigst dir deine Bilder. Ich sag jetzt mal Bilder, sie sind aus Glas, ne? Und du hast das Material ganz viel selber machen lassen.
3: Genau, so, das ist schon Fertigarbeit. Das ist wie ein Ready-Made. Ich habe es gefunden in Alte Pinakothek. Das sind sozusagen die ehemaligen Glasscheiben aus Alte Pinakothek. Ich habe sie entdeckt in 2015, habe ich bemerkt, es passiert etwas auf die Scheiben hier. Und habe da gefragt, ist das eine künstlerische Arbeit? Was ist los mit diesem Muster? Sie haben gesagt, das ist ein großer technischer Fehler, wir wollen sie weghaben. So, wir schmeißen die, aber braucht noch Zeit. Ich habe 2 Jahre gewartet, bis ich sie hingeholt in den Container habe.
2: Hatten sich die Glasscheiben in diesen 2 Jahren dann nochmal verändert?
3: Ja, klar. Sie also, laufen immer noch.
2: So, der Prozess ist noch nicht abgeschlossen.
3: Genau. Und im Juli hier in die Jahresausstellung habe ich alle Fensterscheiben aus Klassenzimmer ausgetauscht. So, die waren entfernt auf ihre Rahmen. Und die Rahmen aus Alte Pinakothek passen genau in diese Rahmen. So, das war ein Glück. Und für Diplom habe ich gedacht, ich gehe weiter mit der Arbeit mit den Scheiben. Ich bearbeite sie im Glasofen unter den UV-Lampen von Siebdruckwerkstatt. Und bringe sie zum Grenzen, bis sie kracken. Habe ich einen Teil auch kaputt gemacht, in eine Installation hingelegt oben im Vestibül.
2: Wieso wolltest du, dass sie platzen?
3: Platzen, krack, so krack machen. Ich meine, das ist ein großer Teil von meiner Arbeit, so die Sachen kaputt zu machen und wieder schmelzen manchmal oder so lassen.
2: Ist das so ein bisschen Bakunin irgendwie? Die Zerstörung ist eine schaffende Kraft, oder?
3: Ich verstehe nicht ganz die Frage.
2: Manche Leute sagen ja, dass Zerstörung auch überhaupt erst ab da kann was geschaffen werden, was
3: genau.
2: Neues, so, weil wieder Platz ist. Und
3: Erstmal alles kaputt machen und dann können wir etwas konstruieren, so einfach ist es. Und da oben habe ich es gelassen, es ist ein bisschen eine Szene, so wie Theater. Okay, ich habe da gearbeitet, ein paar geschlagen, ich war betrunken am Abend und habe aufgehängt, ein paar Bilder auf die Wände, alles rumgedreht und rausgetauscht und ja, für eine Woche lang. Dann war ich plötzlich kaputt und so ist es gelassen.
2: Okay, danke schön.
3: Bitte.
4: Darum geht es meiner Meinung nach auch in diesen Komplikationen, die jetzt auch vor der Jahresausstellung aufgekommen sind, dass man nicht mehr so frei arbeiten konnte, wie man wollte, wie unbegrenzten Zugang zur Akademie im Laufe des Tages oder lockerer Umgang mit der Administration oder mit den Hausleuten. Das wurde ein bisschen eingeschnitten. Da wurde irgendwie mal ein Riegel hier und da vorgeschoben.

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0: Hallo, ich heiße Jung-Hun Im bei Professorin Jorin de Vogt-Klasse. Von dem negativen Bild der Fledermaus auf dem mythologischen Hintergrund habe ich die Assoziation bekommen, um die Formen zu entwickeln. Im Gegensatz dazu, also zu Fledermaus, hat das Quellwasser sehr positive Energie, die tote Wesen wieder gebären kann. Dieses Mal habe ich versucht, die zwei Elemente zusammenzusetzen und ich wollte sehen, wie zeichnerisch diese Formen funktionieren.
1: Es ist auf jeden Fall gezeichnet in Schwarz und Weiß. Hast du, mit welchen Materialien hast du gearbeitet?
0: Also mit der Tusche habe ich gezeichnet.
2: Ja, Benny, cool, dass du gespielt hast. Das war hier Sherlock Holmes, ne? Für die Homies.
3: Warte mal. Nicht Sherlock Holmes, Sirlock Holmes. Wenn ihr jetzt im Internet suchen wollt, S-I-R-L-O-C-K-H-O-M-E-S, Sirlock Holmes. Viel Spaß beim Anhören.
2: Vielen Dank für die Korrektur hier im Akademieradio. Ihr könnt uns auch live hören, www.akademieradio.de. Live im Radio meinen wir damit. Das ist ein Online-Radio der Kunstakademie, gibt es seit einem Jahr und wir veranstalten hier auch die Bühne, organisieren die Lesungen und die Events. Morgen wird Hansis Room hier sein, wird den ganzen Nachmittag mit seinen Jungs Sound machen, 5 Live-Acts wird es geben, schaut vorbei, Hansis Room wird morgen hier sein. Genau. Jetzt schön, dass du da bist, Benny, nochmal, ne? Genug der Plattitüden. Warst du schon mal in der Kunstakademie, jemals in deinem Leben zuvor?
3: Ehrlich gesagt, nein.
2: Hast du dir ein paar von den Bildern angeschaut?
3: Also gerade beim Durchgehen so kurz, ja, aber noch nicht wirklich.
2: Ist irgendein Kunstwerk hängen geblieben, sowas, was du gesehen hast?
3: Dieser ganz enge Raum da, die Tür war mega schmal, so da ist so Platzangst, ja, genau das.
2: Was, eine Tür mit Platzangst?
4: Wir können auch einen kleinen Freestyle reinhauen. Oder?
2: Ja? Nein? Okay, wir kriegen riesige Ärger, weil der Polizeipräsident sonst über die Mauer klettert und euch alle mit seinem Schlagstock verprügelt.
3: Ja, warte mal. Und nochmal einen fetten Applaus für meine Homies Jericho und Hayes Ruffiness. Dankeschön, ihr wart ein geiles Publikum.
2: Ja, wenn ihr den Act geil fandet, dann könnt ihr jetzt auch gleich was spenden. Wir gehen mit dem Hut rum für sein Spritgeld, weil sonst kann der Junge seinen Benzintank nicht wieder vollladen. Danke, Sherlock Holmes, das ist Akademie Radio. Morgen Nachmittag ab 14 Uhr wieder Programm.

0: Morgen. Hier ist deine Ma, wollte dich wecken. Bis später.
1: Und ja, wie
0: Hallo?
1: gesagt, auf jeden Fall bin ich halt dann in so, ich denke mal, in einer Dreiviertelstunde spätestens da.
2: Hey. Sag ab.
1: In diesem Sinne, bis gleich.
2: Malaca, Perimenos. Okay? Bis gleich,
1: Agapimus.
2: Victor. Ciao, Mann.
1: Agapimus.
2: Agapimus, Agapo, Helare, Helare, Filemo. Bis gleich, Mann, du Victor. Ciao. So geil.
1: Bis gleich, ciao.

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0: blockiert sonst die Tür später.
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0: Hallo Michael, ich bin's nochmal. 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Ich fahre am Wochenende nach Prag mit Susanne. Ich brauche das Geld.
1: Ach, und gute Besserung.

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0: So, wir sind immer noch live hier im Akademie-Radio. Gerade eben hat DJ Martin Matisse gespielt. Martin steht noch neben uns. Hallo Martin. Hey, du stehst ja noch da.
1: Ja, hallo zusammen.
0: Ja, schön, dass du uns besucht hast im Garten der Akademie der Bildenden Künste. Wir haben dich eingeladen, weil du auch schon ganz lange in München rumquillst und Musik machst. Und man trifft dich beim Wodka trinken in irgendwelchen Bars und es, wie oft pro Woche legst du auf?
1: Naja, also so in den Herbst- und Wintermonaten sind es meistens so 2-3 Mal die Woche, würde ich mal so sagen, so im Durchschnitt.
0: Und welches Lied wünschen sich die Leute am meisten?
1: Es ist ganz unterschiedlich. Ich glaube, es gibt da nicht so ein richtiges Lied. Es ist eher so irgendwie etwas aus der Rock-Schiene und dann aber auch wieder stark aus dem Hip-Hop.
0: Ich frage auch, weil du legst ja in Bars auf größtenteils, so, da ist es so, dass man immer in Kontakt mit dem Publikum ist und vor allem, wenn sie dann schon ordentlich gebechert haben, fangen sie an, dir Geschichten zu erzählen und dir auch von Musik sicherlich zu erzählen, oder? Wie ist das so? Kriegst du da auch viele Plattenanregungen?
1: Nee, also von Musik wird mir da wenig erzählt. Es gibt halt ein paar Leute, die denken, dass sie, wenn sie was getrunken haben, den Mut aufgebaut haben, zu mir zu kommen, sich etwas zu wünschen, aber Belehrungen, so gibt es eigentlich wenig. Ich mache mein Ding. Und ich freue mich natürlich darüber, wenn die Leute es natürlich annehmen.
0: Warst du eigentlich schon mal in der Kunstakademie?
1: Ja, durchaus. Schon ein paar Mal. Ich habe vor Ewigkeiten, das war noch, glaube ich, 2005 oder so, habe ich hier aufgelegt. Aber dann hier in der Mittelhalle oder wie man das nennt. Und dann letztes Jahr noch im Februar alleine unterwegs und habe dann auch einige Leute getroffen, die ich kannte.
0: Ist dieses Jahr, hast du die Ausstellung angeschaut dieses Jahr?
1: Nee, aber das wollte ich jetzt noch tun. Jetzt nach dem DJ-Set mich mal unter die Leute mischen und mal sehen und hören, was so unterwegs ist.
0: Gibt es aus den letzten Jahren ein Kunstwerk aus der Akademie, an das du dich noch erinnerst, was du gesehen hast mal?
1: Ja, das war die Meisterarbeit von Rebecca Grollmann. Das fand ich sehr schön. Das hat sie mir auch persönlich präsentiert und gezeigt. Das waren tolle Bilder.
0: Was war das? Kannst du das beschreiben? Was für Bilder waren das? Öl oder was?
1: Ja, das waren so Engel waren das auf schwarzem Hintergrund irgendwie. Ich habe das nur noch so in Erinnerung.
0: War das gedruckt oder gezeichnet? Weißt du das noch?
1: Ja, es war gezeichnet, definitiv. Ja. Und es war sehr schön. Also,
0: was fandest du so, was war das Künstlerische daran? Also wenn du sagst so Engel, was hast du in dem Moment gedacht?
1: Nein, also ich gehe ganz gerne ins Haus der Kunst auch und sehe mir Ausstellungen an und es hatte einfach schon so etwas Tiefgründiges, wo ich hätte sagen können, das könnte in so einem großen Haus hängen. Und nachdem ich ja eben oft ins Haus der Kunst gehe, dachte ich mir, hey, das hat wirklich Qualität.
0: Okay, danke dir auf jeden Fall. Eine letzte Frage, Kunst und Revolte, was sagst du dazu?
1: Wie bitte?
0: Also Kunst und Revolte?
1: Naja, das ist natürlich so ein Thema oder beziehungsweise ein ganz altes Thema. Ich finde es gut.
0: Okay, vielen Dank. Das war Martin Matiske. Du bist bei Gigolo Rock Records und man findet dich immer noch im Internet. Am besten wo?
1: Naja, also wir sind alle irgendwie auf sozialen Medien unterwegs, also bei Facebook natürlich, YouTube habe ich einen Kanal. Einfach mal vorbeisehen oder einfach googeln, dann kommt das ja auch automatisch.
0: Okay, danke Martin.
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0: Also neben mir steht Katrin Savolidi. Ich bin Eileen Neuhofer. Zusammen sind wir New Elf. Wir sind ein Künstlerkollektiv und der Titel unserer Arbeit ist die Superposition.
1: Transforming Future, Creating Past.
2: Was sieht man denn hier?
3: Also das ist eine Installation, ein Teppich, auf dem zwei Stühle platziert sind und das Ganze eine Räumlichkeit darstellt, auf der jegliche Formen von Vorstellungen reininterpretiert werden können. Und
0: auch sollen, genau.
2: Aber ihr arbeitet jetzt mit ganz speziellen Motiven. Da sind ganz viele Insekten zum Beispiel in Glas eingefasst.
3: Genau. Ja, das sind Elemente, die wir zusammengebracht haben, die jeder für sich schon in also Eileen für sich in ihrer individuellen Arbeit und ich auch in meiner Arbeit bereits aufgegriffen haben. Und da gibt es quasi eine Schnittstelle, wo es darum geht, Objekte zu entschärfen und sie dadurch, dass es quasi eingegossen ist in Epoxidharz, sie zu beobachten, also von allen Seiten letztendlich.
2: Haben die Objekte auch was miteinander zu tun? Also jetzt zum Beispiel die Insekten und die Kaffeemaschine, dieser Pressvorgang, den man da vielleicht benutzt bei der Espressomaschine?
0: Das ist eigentlich eher ein Cockpit. Und
2: Die Espressomaschine ist ein Cockpit?
0: Ja, also das alles hier. Und der Kristall ist der Treibstoff.
2: Sozusagen, man sitzt dann auf dem Stuhl mit der Disco-Kugel und langt dann die Muscheln an und dann...
0: Ja, das ist eigentlich ein fliegender Teppich.
3: Ja, das ist ein Katapult letztendlich, der gewisse Dinge ermöglicht.
0: Und dazu sind wieder bei Elemente, der Superposition.
3: Genau, und dazu sind halt diese Elemente notwendig, um diese Ziele zu erreichen. Also es sind Elemente, die einen katapultieren in Örtlichkeiten, wo Raum und Zeit nicht existiert.
2: Danke, also viel Fantasie ist gefragt. Also es ist nicht nur interaktiv für den Zuschauer, ihr werdet auch selber dort was darstellen. Mhm. Was kann man da erwarten?
0: Das ist eine Überraschung und es wird sich jeden Tag ändern. Auch das Setting wird sich täglich ändern. Wir haben auch ganz viele Videos, die vielleicht nochmal Türen öffnen.
2: Okay, ihr hört, das Zeit ist relativ, vorbeikommen und überrascht sein.
3: Genau.

0: Guten Tag, bitte?
1: Ich möchte gerne Blumen kaufen. Besonders schöne sollen es sein.
0: Zu welchem Anlass sind denn die Blumen?
1: Ein Feiertag. Ich denke, rote Rosen würden sehr gut passen. 8 Stück.
0: Aber in den nächsten 2 Wochen gibt es überhaupt keinen Feiertag. Bei Ihnen?
1: Bei uns schon. Also 8 rote Rosen.
0: Karl-Heinz, komm doch bitte mal.
2: Das ist ja eine abgefahrene Apparatur. Was ist das hier?
3: Rumänisch Roulette. Ein narrativer Moment. Ist in der Klasse Ingold. Ich lese mal kurz vor, was ich hier in meiner Hand halte. Der Raum ist ein Verschlag. Drehen Sie sich in der Installation in einem rumänischen Film aus Einzelfotos. Die Maschine erzählt die Geschichte. Genau, und jetzt kann man ja mal der Maschine lauschen.
2: Also das ist so eine Maschine aus ganz viel Holz und so kleinen Billig-China-Batter.
3: Ja, Draht ist auch dabei.
2: Draht ist auch ganz viel dabei.
3: Taschenlampen.
2: Also man sieht, das sind so, also die Installation, also diese Lichter bewegen sich auf so Zahnrädern, kann man sagen.
3: Mhm.
2: Und ab und zu gehen vor die Lichter so Klappen.
3: Blenden. Sagt man beim Film, glaube ich.
2: Ja.
3: Genau, und die strahlen dann so diese Fotos an und erzählen dann kleine Geschichten.
2: Ja, das
3: also es ist
2: wie ist das eigentlich?
3: Es ist geskriptet.
2: Das passiert nicht durch Zufall?
3: Nein.
2: Ah, okay. Das heißt, man sieht immer einzelne Bilder und die passen dann immer zueinander. Der Raum ist dunkel?
3: Genau, es gibt 22 Geschichten in diesem Raum.
2: Gibt es da so ein Thema, das die Geschichten vereint?
3: Rumänisch Roulette.
2: Naja, das macht Sinn, ne? Also komm vorbei in der Klasse.
3: Ingold.
2: 2. Stock, Westflügel, ganz hinten.
3: Kann sein.

0: Was hältst du denn davon? Also was siehst du denn da überhaupt?
1: Ich finde es interessant und keine Ahnung.
0: Weißt du, was das ist, was da dargestellt wird?
1: Nicht wirklich.
0: Kannst du es beschreiben?
1: Es hat zwei Perspektiven sozusagen. Also zum Beispiel hier kann man es sehen oder... Nee, ich kann es irgendwie nicht so wirklich beschreiben.
0: Aber was wird da gezeigt? Sind das Autos oder was ist das?
1: Warte, ich habe jetzt die Frage noch nicht verstanden.
0: Was sind das für Objekte, die da gezeigt werden?
1: So. Füße oder Beine oder so. Ja. Oder Körper.
0: Aber sind das ganze Körper oder?
1: Da sind jetzt Beine und sonst sind so eigentlich. Nee, eigentlich nur der Unterkörper. Ja, eigentlich nur der Unterkörper.
0: Meinst du, die tanzen?
1: Kann schon sein. Naja. Ja, kann schon sein.
0: Würdest du dir das daheim anschauen?
1: Vielleicht jetzt nicht jeden Tag, aber schon ab und zu, ja.
0: Danke dir.
1: Kein Problem.
0: Aha, ein klassisches Eisenbahngleis, auch hier in der Bühnenmüllklasse, Westflügel, zweiter Stock. Oh, Scheiße. Ganz klassisch, vollgemüllt, kennt man noch aus den 90ern. Mittlerweile ist er sogar schon in Spanien sauberer. Ah, interessant. Hier steht was, Step Out Tour Yard. Also mit den Graffitis müssen sie noch ein bisschen üben. Hallo?
2: Hallo.
0: Na, was siehst du hier?
2: Ich sehe hier ein Bahngleis, muss ich sagen.
0: Willst du noch reingehen?
2: Ja.
0: Was meinst du?
2: Ob ich jetzt überfahren werde?
0: Also es ist ein bisschen kurz die Strecke, aber naja, die Wände sind dunkel, man weiß nicht, was rauskommt, ne?
2: Ja, da hast du recht. Es gab auch schon eine Bierparty, es gab auch schon eine Süßigkeitenparty. Ist geil.
0: Es ist wie in den 90ern.
2: Ja, ich würde jetzt schon hier auch ein bisschen abhängen.
0: Es ist total in Mode, auch Fotos zu machen von sich, wenn man auf Bahngleisen ist, habe ich gelesen, unter den Teenagern. Viele werden überfahren heutzutage auch, ne?
2: Oh ja, das ist sogar ein Freund von uns passiert.
0: Ach tatsächlich? Ja. Also ein Foto von sich gemacht?
2: Nee, der hat da Musik gehört.
0: Oh, yes.
2: Ja. Aber ich mache da keine Fotos, ne? Du?
0: Naja, ich mache schon Tonaufnahmen, ne?
2: Du musst es noch weiter interviewen.
3: Hallo, ich heiße Jonghun Im bei Professorin Jorin der 4. Klasse. Von dem negativen Bild der Fledermaus auf dem mythologischen Hintergrund habe ich die Assoziation bekommen, um die Formen zu entwickeln. Im Gegensatz dazu, also zu Fledermaus, hat das Quellwasser sehr positive Energie, die tote Wesen wieder gebären kann. Dieses Mal habe ich versucht, die zwei Elemente zusammenzusetzen und ich wollte sehen, wie zeichnerisch diese Formen funktionieren.
0: Also auf jeden Fall eine Zeichnung in Schwarz und Weiß. Es ist auf jeden Fall gezeichnet in Schwarz und Weiß. Hast du, mit welchen Materialien hast du gearbeitet?
3: Also mit der Tusche habe ich gezeichnet.
0: Okay, super. Dankeschön.
3: Dankeschön.

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1: Es ist ja so, dass diese Personen, die dann oft kommen um 11 Uhr, die wollen ja gar nicht mehr die Kunst ansehen. Also die verschaffen sich dann vielleicht auch fast schon mit Gewalt nochmal Zutritt, sind etwas alkoholisiert, um es mal vorsichtig auszudrücken. Und es gibt solche Engpässe in den Gängen, dass man schier auch denken muss, hoffentlich passiert da nichts, keine Panik. Trotzdem gibt es eben Momente, wo ich tatsächlich so morgens um 2:30 selber Angst habe, dass was passieren könnte.
2: Ist dann schon mal was Schlimmes passiert?
1: Gott sei Dank nicht.
3: Irgendwann also habe ich angefangen, mir so alles richtig seriös zu sein.
4: Ich bin immer auf Buffet eröffnet.
3: Ich wollte also, zeigen, dass ich eine Stabilität
4: habe. Und ich habe immer alle total verarscht.
3: Ich bin so ein Kind.
4: Also diese Pseudo-Intellektuellen in Anzügen. Ne?
3: Immer nur Schmarrn machen.
4: Sind einfach keine Intellektuellen.
3: Ich wollte einfach zeigen, dass ich im Leben
4: Transferwissen fehlt. Ne? Nachtwissenschaften, wie mein Prof immer sagte. Ja.

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Hallo Michael. Ich habe das mit dem Überfall gehört. Unglaublich. Ich hoffe, dir ist nichts Schlimmeres passiert. Und hoffentlich wirst du bald wieder aus dem Krankenhaus entlassen. Vielleicht kann dir deine Mutter ausrichten, dass ich dir aus Band gesprochen habe. Vielleicht ist gerade nicht der richtige Zeitpunkt, darauf hinzuweisen, aber du schuldest mir noch 50 Euro.

0: warum nicht?
1: Ja, Mann.
0: Ja, genau.
2: Frieden. Entspannung. Loslassen. Schließlich Leben. Wahrhaftig Leben. Gehen lassen. Ausspannen. Lösen. Annehmen. Sich nehmen. Wunschlos.

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Der amerikanische Ärztejargon kennt den Ausdruck Station Run Syndrome. Patienten ohne eindeutige Diagnose durchlaufen dabei sehr viele auf bestimmte Krankheitsbilder spezifizierte Stationen. Daraufhin lassen sich Symptome diagnostizieren, welche für jene Station typisch sind, die der Patient kurz zuvor durchlief. Diese Symptome verfliegen zumeist kurz darauf. Doch ein Sarkastiker könnte meinen, man dürfe sich doch wohl, müsse man schon krank sein, sich die eigenen Leiden selbst aussuchen.

Nun ja, Sie sehen, ein Aufenthalt ist stets ein besonders erlebter Zustand intensiver Liminalität und der Wahrnehmungsveränderung, körperlich bedingt oder aufgrund des manchmal auch finalen Phasenübergangs. Zum Wartenden reduziert den Menschen dabei Isolation und der, wie soll man sagen, dichten Wandel des Zeitgefühls. Ja, und hier ist sie, die Notwendigkeit, unter anderem der akustischen Struktur. Und eine essentielle hier noch dazu.

Der ist wirklich nicht gut.

Person ist eine Besonderheit. Als Fehlen von Stille, als Zeiteinteilung und Überbrückung erreicht er fast eigenständige Gültigkeit. Klang und Zeit sind also angenäherte Synonyme hier. Ja, und eins noch, lieber Zuhörer. Ziemlich ähnlich verhält es sich auch anderswo, nämlich beim Zwischenraum Krankenhaus selbst als Zwischenzeit.

0: Nossa, que coisa que
1: é a erústica.
2: Wir können es überspitzen. Der Ton ist hier der notwendige Ton, um Zeit und Raum menschenverträglich einerseits zu schaffen und im selben Zug zu verarbeiten.

Okay.

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0: Hallo Jona, du hast an der Kunstakademie gerade dein Diplom gemacht und hast gerade Ausstellung. In welcher Klasse bist du denn?
1: In der Klasse Karin Kneffel.
0: Das scheint eine Klasse zu sein, die sich mit Malerei auseinandersetzt.
1: Größtenteils, genau. Also wir haben auch die Mascha, die einen Film gemacht hat, der in der Blackbox zu sehen ist. Der Steffen zeichnet viel, ich zeichne auch unter anderem. Aber es geht auf jeden Fall um Bilder.
0: Also bei deiner Arbeit ist auffällig, es sind 5 Werke.
1: Genau, und die 5 Werke und dann noch die Arbeit hier an. Okay. Die gehört auch dazu als eigenständige Arbeit.
0: Also zu den 5 Werken ist zu sagen, die sind jedes total unterschiedlich.
1: Mhm. Ja, das sind... Also die Arbeit ist im Prinzip meine Arbeit zum Diplom gewesen, auf die ich irgendwie auch so hingearbeitet habe. Und die einzelnen, die 5 Arbeiten an der Wand eben, die so unterschiedlich sind, das ist eine Auswahl aus dem letzten Jahr. Teilweise auch habe ich die schon bei der Jahresausstellung gezeigt, den Mann, der sich die Lampe genau anschaut zum Beispiel. Und ich wollte so ein paar Sachen eben rausgreifen, die auch thematisch irgendwie jetzt mit der Diplomarbeit zu tun haben, aber auch als Reihe irgendwie funktionieren, als eine Bildserie an einer Wand.
0: Was ist das da drüben? Das sieht aus wie ein Wald und da sind so Platten an die Bäume geklebt, oder?
1: Ja, das ist ein Ausschnitt. Also man muss dazu sagen, ich arbeite eigentlich grundsätzlich mit gefundenen Fotografien oder zumindest mit einer Art von Bild schon als Vorlage. Und das war ein Ausschnitt aus einer Fotografie. Und mich hat vor allem interessiert, dass diese leeren Posterwände irgendwie zwischen Wald und Wiese diese Grenze ausmachen und dass das Motiv des Bildes eigentlich ein leeres Blatt wieder wird. Also dass da dieser Wald und die Wiese eigentlich nur als Rahmen fungieren, um dieses eine oder diese 5 leeren Blätter in Szene zu setzen. Und dass dann irgendwie auch wie so eine Art Doppelung entsteht. Also dass die Arbeit, die im realen Raum als Bild an der Wand hängt, irgendwie nochmal auftaucht in ihrer Rechteckigkeit im Motiv.
0: Okay, danke schön.
1: Bitteschön.

0: Da kann man sich anschauen.
1: Ah. Okay, okay.
0: Hinter jedem Pixel ist eine Spule mit einem Weicheisenkern.
1: Okay.
0: Und die Spule um den Weicheisenkern magnetisiert den ganzen Kern um.
1: Okay.
0: Und der bleibt dann entsprechend magnetisiert, auch wenn du die Spannung abstellst. Und im Flip ist ein kleiner Permanentmagnet, der richtet sich dann nach dem Kern aus.
1: Abgefahren. Das ist richtig durchdacht.
0: Das ist von einer alten Autobahnbrücke über der A9, glaube ich.
1: Ah, mit Fokus, ja.

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0: Ja. Entschuldigung, darf ich Sie was fragen?
1: Ja.
0: Zu dem Kunstwerk. Wieso interessiert Sie das Kunstwerk?
1: Die Bewegung.
0: Und was für eine Bewegung sehen Sie da?
1: Ja, das ist schön. Die Bewegung bedeutet für mich eine, weil in deutscher Sprache ist schwer. Die Bewegung bedeutet für mich irgendwas lebendig und was, obwohl es dort lebt, wie der Holz, weil der Holz ist dort für einen, wenn denkst du zum Ersten, das ist Holz, okay, Holz ist dort, aber ein Holz ist Leben. Und wenn ich sehe das, das ist eine Bewegung.
0: Können Sie sich vorstellen, dass es runterfällt?
1: Dieser Teil? Nee. Und Sie? Machen Sie runter? Nee. Ingrid. Sie ist verliebt. Mir gefällt und sie ist verliebt. Kannst du auch sie fragen?
2: Ich finde das interessant. Ja. Ich find toll. Also auch mal als Ersatz für ein Gemälde an der Wand. Finde ich sehr interessant.
0: Was sind das für Materialien?
2: Holz, nehme ich an, so kleine Holz. Würde ich sagen, so, die man also für Kisten vielleicht irgendwie verwenden würde oder.
1: La pianta d'abete, come si chiama la pianta di abete in tedesco? Was ist das für Holz, Abete? Was ist Abete in deutscher Sprache?
2: Vielleicht so eine Art Sperrholz?
1: Nee, ich suche.
2: Genau.
0: Was sehen Sie in dem Holz?
2: Struktur. Also, das ist zu verschiedenen Strukturen kombiniert und das gefällt mir, die Kombination.
0: Können Sie sich vorstellen, dass es runterfällt?
2: Klar, da gibt es schon ein paar Stellen, die vielleicht ein bisschen so erscheinen. Aber andererseits, ich finde, ich kann nicht. Aber irgendwie habe ich das Gefühl, das ist ziemlich gut fixiert.
0: Dankeschön.
2: Ich finde das so kleine Holzskulpturen, die kombiniert sind. Genau.
1: Wunderschön.
2: Das
1: gefällt mir. Das ist Abete, diese Holz heißt das. Aber in meinem Workbook kommt das nicht raus.
2: Ich weiß, das ist so speziell, aber ich würde.
1: Nee, es ist eine.
0: Eiche. Ja? Ist es Eiche vielleicht?
1: Ja. Nochmal wieder.
0: Eiche?
1: Ja.
3: Ich bin im ersten Stock, wenn ihr hier runtergefallen
0: seid. Entschuldigung, darf ich Sie etwas fragen? Sorry, can I ask you one question?
4: Yeah.
0: What happened?
4: I don't know. It just fell. I don't know.
0: Did you touch the artwork before it fell down?
4: I don't recall touching the artwork. No.
0: What? Why did you came so near? So close?
4: Just to observe that it seemed like a sort of city landscape.
0: What is it made of?
4: Parquet flooring.
0: What kind of
4: reclaimed?
0: What kind of a landscape could you see in the parquet floor?
4: Well, it's something I'm familiar with domestic environments, so institutional environments. Yeah. But in terms of it seemed like a sort of cityscape.
0: Okay. Let's hope the next time it's more fixed to the wall.
4: Yeah, let's hope so. Yeah, I'm very embarrassing.
0: Das ist die Klasse? Welche Klasse ist das? A0115. Wenn mir ein Stück eines Werks ist heruntergefallen, des Werks von Sandra Zech. Reine Konstruktion Nummer 1 bis 42. Nummer 3 ist auf Mallorca.
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0: Welchen Netzstecker?
1: Wir hören One Trip Pony aus dem Kolosssaal der Akademie der Bildenden Künste. Wir danken euch fürs Zuhören, wie immer. Die Band baut ihr Set gerade ein wenig um. Kürzer geht es dann auch wieder weiter mit dem nächsten Track von One Trip Pony. Bis dahin hören wir ein wenig Ambient Sound aus dem Kolosssaal.

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Am Ufer der Seelen. 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

0: Welches Kunstbusiness? Das Allgemeine oder was?
1: Ja, so Kunstbusiness.
0: Wie, was ich davon halte, inwiefern?
1: Ja, du bist doch Künstler.
0: Ja, meine Werke. Ja, natürlich habe ich Bock, die zu verkaufen, du Scherzkeks. Was denkst du nur?

Hallo, ich grüße meine Familie. Schwester Lilly und Mutter Sabine. Wir freuen uns, dass ihr alle zuhört. Wir sind hier kräftig am Jammen. Aber jetzt wird eine ganz kleine Pause. Der Jonas spielt jetzt ein Solo. Das macht er manchmal gern. Und so auch jetzt. Viel Spaß.

0: ziemlich dramatische Arbeit hier ist. Was ist denn das hier?
1: Das ist die Arbeit von Julian Rabus.
0: Kannst du das beschreiben, was das ist?
1: Nee, das muss man sehen. Geht ab morgen los. Panorama Teil 2. Klasse Klaus vom Bruch.
2: Das Sicherheitspersonal war sicherlich jetzt vielleicht mehr, das waren etwa 25 Menschen, aber so viele Tausende, die da sind, ist es dann auch wieder nicht viel. Und Sie haben aber in einem Punkt schon recht, dass die überfordert sind insofern, weil das eine ganz besondere Situation ist bei uns in der Akademie. Die Herrschaften haben ja keine Ahnung von bildender Kunst, können sich auch vielleicht nicht unbedingt identifizieren und auch nicht unterscheiden, was jetzt eigentlich möglich ist, wo man ein Auge zudrücken kann oder wo man streng nach der Hausordnung gehen sollte. Das ist natürlich ihre Aufgabe und es fehlt tatsächlich am richtigen Coaching zuvor, dass man die Zeit hat, die Leute zu briefen und eigentlich so anzuweisen, dass es ein friedvolles Zusammenarbeiten gibt. Aber Sie müssen sich vorstellen, dass, also ich denke jetzt gerade wieder an den dritten Feuerwehralarm, wo der Kommandant sagte, wenn ich das vierte Mal kommen muss, dann mit einer Hundertschaft Polizei. Und dann haben sie Probleme und haben den Sicherheitsdienst gedroht. Ich meine, das hätte niemandem etwas genützt, weder der Feuerwehr, der Polizei, noch schon gar nicht uns. Und also das mag man sich gar nicht vorstellen.
3: Ja. Wir leben zwar in einer Demokratie, aber trotzdem hat man doch irgendwie manchmal so das Gefühl, dass man nicht wirklich frei ist, oder? Ja? Okay, aber wisst ihr was, Mann, fuck off, Mann. Wir sind frei und wir lassen uns unsere Freiheit nicht nehmen. Und genau dafür ist der nächste Track.

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0: die in der Hoffnung liegt. Ja, ich vertraue drauf.
1: Ja. Yeah. Dankeschön.
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3: Ihr hört One Trip Pony hier live aus dem Kolossal der Akademie der Bildenden Künste aus München. Schön, dass ihr zuhört. Das sind One Trip Pony aus München.

Wir loopen nach. Wir brauchen noch einen Loop. Hab einfach Geduld.

0: Sag uns, Panas, du spielst also die Bouzouki und ein bisschen die Lira, mhm. aber du bist ja auch in einer, offiziell zumindest in einer Malerklasse, ja. oder? Und malst du denn dann auch?
1: Ja.
0: Ja?
1: Mal ich auch. Jetzt seit ein paar Monaten nicht mehr, aber immer wieder. Zeichnen, Malen, Skulptur, Holzstein.
0: Also du arbeitest auch viel mit Material?
1: Ja.
0: Also ein bisschen bildhauerisch ja auch.
1: Ja.
0: Instrumentenbau ist ja auch sehr bildhauerisch.
1: Ja.
0: Im Grunde.
1: Ich habe mich so das letzte halbes Jahr beschäftigt mit Instrumentenbau oder Instrumentenrestaurierung. Ja, dass ich weiß, wie die Materialien, wie man die Hölzer schützen kann von Zeit und was für ein Holz ist wert, was nicht.
0: Hast du dazu auch nach Griechenland irgendwie eine Verbindung? Kennst du jemanden, der aus, also hast du jemanden in der Familie oder auch in der Vergangenheit, jemand, der älter ist als du, der dir viel gezeigt hat mit der Bouzouki oder mit dem Instrumentenbau? Hast du eine Art von Tradition da? Oder
1: Nein,
0: ist es für dich ein ganz neues?
1: Mein Opa spielt Bouzouki, hat ihm aber nicht gezeigt. Aber viele Leute, also fast jede zweite spielt irgendein Instrument.
0: Ja, du meinst generell?
1: In Griechenland, ja, aber.
0: Ja, in Griechenland, das ist eine sehr musikalische Nation, ja. richtig? Also hast du auch so wahrgenommen. Du hast gesagt, du kommst aus der Nähe von Peloponnesos, also.
1: Aus Kalamata.
0: Aus Kalamata.
1: In der Nähe von Kalamata, aus Koroni.
0: Koroni, genau.
1: Ja, und wo die schwarzen Oliven herkommen.
0: Genau, wo die schwarzen Oliven herkommen. Die schönen Kalamata-Oliven, die leckeren. Und hast du dort auch irgendwie schon gespielt, Musik oder auch dort mit Leuten?
1: Seit immer.
0: Bitte?
1: Seit immer.
0: Ah ja, schon immer, ja, genau, super. Und ja. habt ihr eine folkloristische Melodie oder ein Tune aus ja. der Gegend, den du spielen kannst vielleicht?
1: Haben wir, aber den kann ich leider nicht spielen.

0: Es gibt Kalamatiano, es ist ein von den berühmtesten Volksmusik.
1: Ja.
0: Jeder kann das tanzen. Das ist dieses Typische, was man sich hält.
1: Genau.
0: Die Hände, und man läuft vorne und hin.
1: Genau, zusammen im Kreis.
0: Ja,
1: so, ne?
0: Genau, zusammen im Kreis.
1: Und wo würdest du sagen, ist die Unterscheidung da zwischen dieser Musik und Rebetiko?
0: Rebetiko.
1: Also wie hast du gesagt?
0: Kalamatiana.
1: Kalamatiana und Rebetiko?
0: Rebetiko hat einen trockenen Rhythmus. So eine richtig, je langsamer, desto nicht besser, sondern so
1: Stimmungsvoller, ne?
0: Stimmungsvoller.
1: Ist mehr Tiefe drin, ne?
0: Ja, ist mehr Tiefe, viel mehr Tiefe drinnen und da ist nicht so zum Tanzen. Es ist zum Tanzen natürlich, aber so wie Ritual tanzt
1: man. Genau.
0: Sebekiko zum Beispiel. Man läuft ohne es gibt keine Schritte für den Tanz.
1: Mhm.
0: Und das ist.
1: Es heißt, es kommt aus dem Tiefen der Seele.
0: Sehr Tiefe. Und das stammt auch natürlich von alten Zeiten. Es war ein Seibekiko heißt heute und das war eine Zeus, also zum Zeus der Tanz.
1: An die Götter gerichtet.
0: An die Götter gerichtet.
1: Superb.
0: Die Griechen und Mythologie, ja.
1: Immer wichtig, ganz wichtig.
0: Ja, richtig.
1: Ganz wichtig. Also die Bouzouki geht auch zurück, kann man sagen, auch schon viele Jahrhunderte, fast Jahrtausende als Instrument.
0: Offiziell in Mythologie Musik entstanden ist von Apollon. Apollon hatte die Musa, deswegen Musik. Es gibt beim alle europäischen Länder heißt so. Es ist wegen die Musa.
1: Genau.
0: Ja, und einen davon hat sie Bandurist gespielt mit drei Saiten. Es ist der Vorfahren von Bouzouki.
1: Genau.
0: Sozusagen, ja.
1: Und die Bouzouki jetzt, die hat 12, ja? 12 Saiten.
0: Die hat 6, also 3 6. Doppelte.
1: 3 Doppelte. Ah, so rum.
0: Mhm.
1: Und das ist aber schon auch ein Spiel mit der Bouzouki, was sehr spannungsvoller ist mit den Händen. Also du bist, es ist eine sehr, es hat viel, finde ich, mit Spannung zu tun. Also mit Körperspannung und der Spannung, die zwischen den Händen und der Bouzouki sich aufbaut während dem Spiel.
0: Bouzouki ist immer schneller geworden. Also heutzutage, es ist ein anderer Stil von Bouzouki, was man spielt.
1: Ja.
0: Das mir nicht so sehr gefällt. Also meine Meinung nach.
1: Es ist viel dekorativer, viel gefälliger.
0: Ja, das steckt keine. Das
1: weniger Soul.
0: Mysteriös, es steckt nichts dahinten, ja.
1: Und es geht nicht wie oft in den Rebetiko-Liedern um Tuberkulose oder eine Krankheit oder eine verlorene Liebe oder irgendeine Sucht, sondern es ist dann eher gefällige Musik fürs Abendessen. Leider. Mhm. Kennst du eigentlich ein Stück, das nennt sich Minore Tuteke?
0: Minore Tuteke,
1: kennst du, ja.
0: Also, ich kann ein bisschen davon spielen.
1: Ja, kannst du wirklich?
0: Ja.
1: Also das ist wirklich einer meiner großen Favoriten, sage ich mal.
0: Ich kann den ganzen Solo leider nicht, aber ich kann so das
1: ein bisschen,
0: Refrain
1: ja.
0: sozusagen.
1: Oder zumindest den Groove ein bisschen mal rüberbringen. Weißt du, weil das ist ja schon sehr, wie du auch vorhin gesagt hast, so langsam und stimmungsvoll.
0: Ja. Ja. Versuche ich das mal.

0: Danke, Panos, für dieses besondere Stück, was wirklich sehr schwer zu spielen ist, oder?
1: Ja, das ist schwer, aber nicht so schwer, es kommt drauf an. Es gibt noch eine riesen Solo dabei.
0: Das kommt eigentlich danach, gell?
1: Vor und danach.
0: Ja. Vor und danach. Buzuki ist ja wirklich ein Solo-Instrument auch. Also es geht wirklich um die, also es gibt auch immer individuelle Themen, die immer den Musikanten selbst betreffen, richtig?
1: Ja, natürlich. Ja, ich lasse den Sound reden. Also ich habe ein Stück Olivenholz genommen, da ist was rausgekommen ist.
0: Woher hast du denn dieses schöne Stück Olivenholz? Du hast ja auch die Wurzeln noch dran gelassen. Das ist ja auch unüblich.
1: Von meinem Dorf.
0: Von deinem Dorf, genau.
1: Also, ja, wie gesagt, wo die schwarze Oliven herkommen.
0: Genau, da kommt auch Panos her. Aber Panos, du bist auch geboren in Athen.
1: Ja,
0: habe ich gemacht. Und lange Zeit auch dort aufgewachsen, nehme ich an, oder?
1: Nein, nicht so lang. Später sind wir ein bisschen hin umgezogen. Aber wir sind generell viel umgezogen. Aber meistens in Südgriechenland.
0: Und hast du seit wann, also du bist ja hier auch an der Akademie Student, wie lange schon?
1: 2014,
0: also du hast auch jetzt ein bisschen im sechsten Semester. Mhm. Und hast du davor, bevor du an die Akademie gekommen bist, auch schon Zeit verbracht in Deutschland oder hier in München auch? Oder?
1: Ich bin in München seit 7 Jahren fast. Ich war vorher in Holzbildhauerschule, ein Jahr lang.
0: Bayerische Holzbildhauerschule?
1: Ja, genau. Ja,
0: sehr gut, da gibt es ein paar gute, gell?
1: Ja, ich war im Riesenstraße, im Hauern.
0: Super.
1: Sehr gute Schule, ja. Viel gelernt.
0: Das erklärt auch ein bisschen die Wahl des Instruments und Instrumentenbau. Ist ja viel mit Holzverarbeitung.
1: Ja, Holz.
0: Und du hast in diesem Fall jetzt die Wurzeln an der Buzuki drangelassen. Hat das auch einen Grund oder fandest du es einfach nur...
1: Echt? Habe ich aber... Vielleicht habe ich vergessen. Ist das noch nicht fertig?
0: Ist sie noch nicht fertig?
1: Nein, das ist schon... Ja, ich habe es drangelassen, wie man das sehen kann.
0: Ja.
1: Und mir war nicht so wichtig, die formale...
0: Genau, also du brauchst in die Konvention nicht. Ja, genau. Also sie spielt ja trotzdem wunderschön. Ne?
1: Das war mir wichtig, der Sound.
0: Genau, dass ein guter Sound rauskommt.
1: Hoffe ich. Mir gefällt's.
0: Spielst du öfter auch Konzerte oder auch mal so, oder spielst du nur für dich? Ja, so, und ist es für dich auch eine persönliche Note dabei?
1: Jetzt
0: oder?
1: Hier in München nicht so, nur für mich. In Griechenland habe ich so gespielt, Konzerten, früher.
0: Mhm.
1: Ja, immer wieder.
0: Schön, also bringst du auch deine Leute zusammen dadurch? Und welche Emotionen trägt deine Musik gerne? Also ich meine, was sagst du mal gerne damit aus? Oder hast du bestimmte Themen, die dir sehr wichtig sind, die du in die Musik transportierst und nach außen bringst zu den Leuten?
1: Weißt du, ich sage immer, leider kann ich nur Rebetko spielen, aber vielleicht will ich auch nur Rebetko spielen, wer weiß.
0: Also ich könnte mir vorstellen, dass man zum Beispiel hier auch an der Akademie mit anderen Leuten, die hier an der Akademie Musik machen, so eine Art Fusion mit der Buzuki findet. Das fände ich zum Beispiel interessant. Weißt du, dass man, ich meine, man kann es natürlich, in der elektronischen Musik ist es recht einfach.
1: Ja, das
0: da könnte man schon anfangen auch. Und ich erinnere mich auch, es gibt ein paar so Underground-DJs in Griechenland, die auch solche Dinge machen, also solche Mixes. Ja. Und dann auch alte Sachen aus den 30ern oder auch aus den 70ern, gibt es auch gute Sachen aus Griechenland. Mhm. Dann mit modernen Techno-Beats mischen.
1: Ja, das gibt's.
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3: Spezifische Fragen werden beantwortet.
4: Wie heißt du?
5: Ich heiße Anna.
4: Anna, du machst gerade dein Diplom und stellst Bilder aus. Wollen wir uns die Bilder mal anschauen?
5: Gut.
6: Geh mal rein.
4: Na, es scheinen auch sehr lustige Bilder zu sein. Man merkt, es ist eine gute Stimmung hier. Aber die Bilder selber sehen sehr düster aus.
5: Ja, Humor ist mir aber trotzdem wichtig. Findest du ein bisschen Humor vielleicht?
4: Ja, weil die düstere Palme, also das ist halt das Ding, dass da eine Palme ist. Und die ist so naiv gezeichnet, dass ich das Düstere dem Bild nicht abnehmen kann.
5: Du kannst es eben nicht abnehmen? Ja, eine Freundin von mir hat gesagt, da hängt eine Lichterkette drin.
4: Eben genau, eben weil das Bild ist so düster und die Palme ist eigentlich lustig.
5: Ja, ich fange aber normalerweise eigentlich immer mit den illusorischen Bildern an und versuche sie dann zu brechen. Also vielleicht, ich hoffe, dass noch beides übrig bleibt, weil die Gegensätze interessieren mich. Genau, die Ambivalenz.
4: Okay, danke schön.

0: Hallo, ich bin Anselma Murswig und habe für meine Abschlussarbeit eine Arbeit gemacht, die bis potenziell unendlich erweiterbar ist. Ausgehend von einer Leinwand in mittlerem Format, 80 auf 100 cm, habe ich stückweise erweitert während des Arbeitsprozesses, bis eine Arbeit entstanden ist, die größer als mein Atelier geworden ist.
1: Deswegen hast du sie auch in mehreren Teilen hier aufhängen müssen.
0: Genau, und die ist also mehrteilig, besteht aus 9 Teilen in dem Fall und ist aber im Grundsatz erweiterbar noch. Und das hat einen inhaltlichen Grund. Ich beschäftige mich seit 2 Jahren mit Vegetation und Wachstum. Und das ist ja auch unbegrenzt oder potenziell unbegrenzt. Deswegen habe ich meine Arbeitsweise diesem inhaltlichen Problem angeglichen.
1: Hat das was auch damit zu tun, dass du als Künstlerin auch seit ungefähr 2-3 Jahren Mutter bist?
0: Ja, das stimmt. Das hat was damit zu tun. Genau, ich habe die Geburt eines Kindes ist ja auch wie so ein tieferes Vertrautwerden mit so grundlegenden Lebensprozessen. Und in der Zeit sind auch die ersten Pflanzenbilder entstanden, die Beschäftigung mit Vegetation.
1: Okay, ja. Vielen, vielen Dank.
0: Danke auch.

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0: Gasthaus zum Geiß am frühen Morgen. Nur vereinzelt saßen ein paar Gäste mürrisch vor ihrem Café. Dort nahmst du diesmal gar nichts ein und wurdest trotzdem viele deiner Schriften und Bilder los. Zumindest warst du keinen Gendarmen begegnet. Die waren vorher schon da gewesen, um einen betrunkenen Wanderburschen vom Mastkrug loszueisen. Dann gingst du notgedrungen zu einem der Klöster, um nach einem Frühstück zu fragen. Städtische Schutzpolizei Straubing, den 7. Juli 1936. Betreff Volk Josef.
1: Am 7. Juli 1936 um 7.20 Uhr wurde Volk aufgrund der oben angeführten Entschließung des Staates des Inneren im Krankenhaus des Klosters Atzelburg, hier Atzelburger Straße 2, wo er um ein Frühstück vorgesprochen und auch erhalten hatte, festgenommen und auf Wache vorgeführt. Er ist im Besitze eines Arbeitsbuches, ausgestellt vom Arbeitsamt München am 12.03.1936 unter Nummer 306171186. Inhaltlich dessen er zuletzt in der Zeit vom 24.04.
2: Die Stadt brennt auf ein Doppeldecker Bus.
3: Wir stehen alle drumherum.
2: To die by your side.
3: Die Stadt wird gegangbanged.
2: Und
3: wir gucken zu. Inzwischen ist sie tot.
2: Inzwischen ist sie wahrscheinlich tot.
4: Jeder Moment,
2: ja,
4: meine Stadt.
2: Sie ist tot,
4: zum Beispiel.
2: Alle sind tot.
4: Liegen nackt auf den Straßen und auch, wenn du weglaufen würdest, würdest du immer tot in ihr zurückbleiben.
2: Keine,
4: auch wenn du dachtest, du könntest aus ihr fliehen, so bleibst du tot.
2: In Glaseöffnungen der Mutter
4: wie ein toter Embryo in einem Bauch.
2: Tot. Wie lange bleibt ein Embryo im
4: Leonglas,
2: wenn die Mutter schon tot ist?
4: Wir Bonbons sind herausgekullert.
2: In einem toten Körper
4: sind wir nun
3: meine Stadt.
4: Zwischen

0: unfüßig.
1: Meine Stadt
0: bleibt da oben,
1: mein Aufstieg. Sie.
0: Selbst wenn es Jahre dauert, bleibt
2: 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Wo es dem Felder ist, da wendest dich nicht um dem, sind was hinterhin ist.
0: Haben wir nicht.
3: Er kann es nicht sehen.
0: An das Lot,
3: niemand
0: weil
3: kann das. Aber ihre geschlossenen Augen, ihr sehen ihre Lippen. Wir sehen sich leise mit ihrem Atem, ihre Haare, ihr weißes Schild, ihr Gesicht, das zum Auge erhält ist.
2: Drei, das geschieht in Handflächen der Polizisten. Eine Wange wird geschleimt.

0: was passiert in deinem Kopf, der Teil deines Körpers ist, das sich schon lange an der Tür eines Streifenwagens klebt. Es war einmal vor langer Zeit eine kleine Stadt.
1: In der kleinen Stadt waren kleine Leute und die kleinen Leute trugen kleine Anzüge. Und in den kleinen Anzügen steckten kleine Körper. Und die winzig kleinen Körper hatten winzig kleine
0: Schwänze. Alle unsere hysterischen Parallelkörper mit ihrer ständigen animalischen, heidnischen, choreografischen Beckenbewegungen losgelegt werden.
1: Noch ein Körper, noch ein Körper.
0: Auf und ab.
1: Und noch ein Körper mit einem Schwanz und noch einem Schwanz und noch einem Schwanz tragen einen Anzug und noch einen Anzug und noch einen Anzug. Ein dreiteiliger Anzug, ein schwarzer dreiteiliger Anzug in einer großen Stadt. Das war immer vor langer Zeit eine kleine Stadt. Es gibt keine Geschichten. Städte gibt es auch nicht.
0: Diese Lehre. Vielleicht sollten wir besser aufhören.
2: Liebes Publikum.
0: Nehmen wir die warmen Hände aus unseren Jacken, Hosen, Kleidern und riechen wir daran. Das erinnert uns an das, was wichtig ist. Schiebt euch die Hände in den Schoß und dann unter die Nase und 3 und 2 und 1 und jetzt.

Es scheint mir, hier eine Art, quasi eine Form von einer Verschiebung, während Dunkelheit sich verbrennen sorgt die Verzwiftelung im ganz hartig in dann weder noch eine vermeintlich Beschauung, wenn aber nicht doch vielmehr etwas sehr, um nicht zu sagen tief betroffen, bei weitem für diese, ich will schon sagen fast, nicht hätte dramatischer und mystischer in tief tragender Schwere und Lastlustbehaftigkeits fast Ehren zach und zäh nicht Öl fließen liegen nun überschaufelt einstige Schmähungen. Nur hat der Schrecken zum Sterben verlockend dankbarig verunglückt, verschnitten, ausgeleiert und platt. Des Glückes satt gekotzt, sich umgeschlagen, ne Monate lang verdorbene, verweigert, verrissen und totgeh ausgeredet, wie du mir dem Glück. Thank you.

0: zusammenfallen. 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

0: Porträt.
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0: Spanne.
1: Zusammen.
0: Zusammen.
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1: Spanne.

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0: Hi, mein Name ist Simona De Fabritis und ich studiere in der Klasse Ingold an der Akademie der Bildenden Künste.
1: Wir stehen hier im Garten vor dem Seerosenteich, ne? Der blüht auch richtig schön, es ist gerade Sommer und deine Arbeit steht auch hier.
0: Ja, und jetzt hat sie sich gerade schon gemeldet.
1: Ah, sie macht Geräusche. Also okay, das ist so ein Tisch aus Metall, glatt.
0: Es ist ein Smartphone.
1: Das liegt da drauf.
0: iPhone 4, 4S glaube ich sogar, mit 8 GB oder, nee, Quatsch, 16 GB iPhone ist das, klar.
1: Und,
0: ja.
1: Und da liegt ein Stück Butter drauf, das direkt genau so abgemessen ist, dass es auf den Bildschirm passt.
0: Ganz genau so ist es. Wie der Mensch auf dieses Objekt zugeht, gibt es eine Reaktion. Jetzt zum Beispiel.
1: Wie er darauf zugeht.
0: Das ist alles eine Frage der Haltung. Wir können das einfach noch mal kurz ausprobieren. Wollt ihr alle mit mir noch mal so einen Schritt zurückgehen? Warten wir kurz, bis es sich wieder beruhigt.
2: Ja.
0: Okay. Wer von euch will darauf zugehen?
3: Los, Ulrike.
2: Und dann geht's.
0: Was einfach los? Los. Einfach anschauen. Also der Mensch ist eigentlich im Endeffekt jetzt die Lösung für dieses ganze Ding.
1: Also wie verhält es sich jetzt?
0: Naja, wie hast du es denn jetzt beobachten können?
1: Also schauen wir mal, wie es sich zu mir verhält. Also ich glaube, es fährt auf mich zu.
0: Es fährt auf dich zu, ja. Es fährt auch manchmal in irgendeine Ecke und bleibt dort erstmal. Aber das Wichtigste ist, dass der Mensch als Impulsgeber da ist. Sonst wird es nicht gehen.
4: Nur der Mensch.
0: Nur der Mensch. Auch ein Auto, das vorbeifährt. Auch ein Tier, auch ein Tier auf jeden Fall. Aber ich würde uns auch als Tiere. Ja. Ja, die Arbeit heißt Mutter. Und die ist im Rahmen der Projektklasse von Cecile B. Evans entstanden. In der wir uns vor allem mit den Fragen nach Immaterialität auseinandergesetzt haben. Gibt es überhaupt Immaterialität?
1: Oh, jetzt ist ein Hund in den Teich gesprungen.
0: Genau, und das ist die Arbeit, die in diesem Rahmen entstanden ist. Mutter. Ein Stück Butter auf Smartphone.

0: Das ist für viele Besucher hier einfach nur ja, wie ein Zoo. Da gehe ich jetzt mal hin. Das ist interessant. Das ist, wer wie mit Kunst umgeht, das, da gibt es verschiedene Sachen. Also,
1: wozu brauche ich die Kunstakademie? Von Lennart Kram. Nee, das passt schon. Das soll ja natürlich wirken.
2: Du solltest morgen noch ein paar Flaschen Sekt oder Wein dabei haben, vorzugsweise gekühlt für die Professoren zur Mappenabgabe.
1: So was Neues ausprobieren. So Geschichten von Leuten, denen sonst keiner zuhört.
3: Freust du dich schon auf 4 Jahre Angela Merkel?
4: Grausam.
3: Nicht, oder wie?
4: Ja, nee. Weil da kommen zu viele Flaschensammlereien vom Oster und von überall. Da haben wir zu viel Konkurrenz und läuft nichts.
3: So, ja, aber bist du eher konservativer oder liberaler Mensch?
4: Ja, ich bin normaler, aber das ist schon so große Konkurrenz. Und früher hat man halt mehr verdient mit der Flasche.
3: Und findest du, die AfD wäre eine bessere Protestpartei, wenn sie vom Verfassungsschutz gesteuert werden würde?
4: Ja, ich halte da überhaupt nichts, das sollen die machen, wie sie wollen.
5: In einer Zeit, in der Krieg Frieden ist,

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6: Es ist ja nicht das erste Mal, dass die Polizei hier eingreift. In diesen 50 Jahren, wo ich hierher komme, gab es Schlimmeres. Aber dass jetzt, dass die rechte Hand eines linken Professors hier die Macht über die Freiheit der Kunst versucht einzudämmen, das ist, war mir neu. Danke.
1: Also der Vaginus, um den geht's nicht. Es geht um einen Kurator. Nein, nein, das ist totaler Quatsch.
7: Ja, nein, das ist Vaginus.
1: Was, Vaginus?
8: Welches Kunst? Das Allgemeine oder was?
1: Ja, so Kunstbusiness.
8: Wie, was ich da verhalte, inwiefern?
1: Ja, du bist doch Künstler.
8: Ja, meine Werke. Ja, natürlich habe ich Bock, die zu verkaufen, du Scherzkeks. Was denkst du?

0: Ich, weißt du, ich finde es zum Beispiel, also, warte mal, das Mikrofon. Also so ein Grund, wieso ich echt an die Akademie will, ist, die Akademie ist halt einfach unpolitisch. Und das finde ich einfach gut. Ich habe immer sonst so endlose Diskussionen über Politik.
1: Ich bin auch total unpolitisch.
0: Und ich will einfach mal... Einfach mal so ein Ort, der, siehst du den mit dem Garten hinten und...
2: Du denkst eigentlich die ganze Zeit eigentlich drüber nach, wenn du es richtig machst. Die ganze Zeit denkst du drüber nach, was könnte ich machen? Also man reflektiert und diese Ruhe, die ist auch gut, aber man muss natürlich auch was leisten. Und die Suche nach was Neuem, die hat jeder von uns. Also dass man wirklich Lust hat, etwas wirklich Veritables, was Wahres, was Neues und was Wichtiges, was Nützliches zu finden für andere Leute.
0: Also Ruhe, du guckst aus dem Fenster, genießt es.
1: Also kommst du zum Chillen oder
0: was? Wie zum Chillen? Nein, ich komme nicht zum Chillen. Ich will Kunst studieren, Mann. Und nicht Politik machen.
1: Wir können damit umgehen, ja? Ich hoffe, da ist es, können wir hoffentlich helfen.
3: Dannere Mord.
1: Man bricht die Beate Schäpel aus dem Knast aus.
3: Dannere Mord.
4: Beate Schäpel ist in Innendienst versetzt worden.
1: Innendienst, ja. Und er machte gerade disziplinarische Maßnahmen, weil sie beiden gevögelt hat. Das ist ein Fehler. Uwe und Uwe, ja, das war echt eine Nummer zu heavy.
3: Dannere Mord.
5: Ah, Deutschland ist jetzt wieder sicher.
6: Nun ja, tatsächlich kann ich mich erinnern an die 80er Jahre, dass man dort auch aufpassen muss, dass zu später Stunde eigentlich die Arbeiten in den Fluren auch abgehängt wurden, weil dort wird dann auch eben viel zerstört, manchmal auch was gestohlen. Das ist dann sehr traurig für die Studierenden.

0: Liebe Studierende, liebe Kolleginnen und Kollegen, liebe Mitarbeiterinnen und Mitarbeiter. Am Montag, den 13. März, hat das Präsidium in einer außerordentlichen Sitzung einstimmig beschlossen, den Salon der Studierenden zu schließen und den Verantwortlichen des Salons, Victor Renisch, aufgefordert, den Schlüssel bis Freitag, den 17.03. heuer, im Präsidium abzugeben. Victor hat am Wochenende eine dreitägige Party im Salon veranstaltet, die eine enorme Verwüstung im Hause verursacht hat.
1: Victor Sternweiler, die Filme sind Opern, die für den Film gemacht wurden. Also das heißt, der Ton dieser Filme ist tatsächlich der Originalton. Innerhalb des Films wurde ein bisschen umgeschnitten, aber das ist, wie du merkst, der ganze Film ist durchorchestriert. Die Musik dient nicht dem Film, sondern die Bilder dienen der Musik.
0: Die Hausverwaltung ließ das Präsidium wissen, dass am Wochenende im Altbau zahlreiche Feuerlöscher, ausgelöst, beschädigt oder auch entwendet wurden. Allein dabei entstand konkret ein Schaden von ca. 1000 Euro.
2: Das ist so ein bisschen eine ironische Antwort auf die neue Akademiepolitik, die hier stattfindet, dass wir ziemlich viele Einschränkungen angeblich zugunsten der Sicherheit der Akademie haben, wo wir selber also beispielsweise abends nicht mehr arbeiten dürfen, uns werden elektrische Geräte abgenommen. Bei der Jahresausstellung gab es Securities, die ziemlich gewaltsam gearbeitet haben. Und wir haben jetzt einfach so als Antwort darauf gesagt, wir hängen unsere Arbeiten ab, weil das eigentlich auch so eine Antwort darauf ist, wie mit unseren Arbeiten auch umgegangen ist. Es gibt zum Beispiel Arbeiten, die hier wären, aber aufgrund der Sicherheitsvorkehrungen konnten die nicht ausgestellt werden. Jetzt ist es so sozusagen wie so ein Streik von den Studenten als Antwort von der neuen Politik, die jetzt hauptsächlich von der neuen Kanzlerin ausgeht.
0: Darüber hinaus kam es zu massiven Beschädigungen, Verunreinigungen im Foyer, in den Gängen im Bereich vor dem Salon, in den Treppenhäusern und Toiletten. Am Montagmorgen wurde versucht, die Tür zum Salon aufzubrennen. Es kam zu einem Polizeieinsatz von ca. 30 Minuten.

0: warum nicht?
1: Ja, Mann.
0: Ja, genau.
2: Hörung der allen beteiligten Menschen voraus. Das Ergebnis der Anhörung war eindeutig. Der Veranstalter selbst hatte die Party, die sich übers ganze Haus ausbreitete und sogar in den Neubau verlagerte, nicht im Meer griff.
0: Das Arschloch, dieses Arschloch wird Video überwacht.
1: Wieso heißt die Arbeit, dieses Arschloch wird Video überwacht?
0: Weil es eine Kamera gibt und es wird Video überwacht.
1: Wer wird da Video überwacht?
0: Das Arschloch. Und die Leute, die das Arschloch anschauen.
2: Wäre nicht versucht worden, die Türe im Salon aufzubrennen, sondern anweitig im Gebäude Feuer zu legen, wäre es in den Morgenstunden unmöglich gewesen, das Feuer rechtzeitig zu erkennen und zu löschen. Massive Beschwerden von Mitarbeiterinnen, Studierenden und auch von Anwohnern zeichnen ein Bild der Vorkommnisse, die nur einen Schluss zuließen. Den Salon trotz meiner strukturellen Sympathie für diesen sofort zu schließen. Für das Präsidium bleibt nun die Frage, wie die Akademie das Image als Szenebar und anarchischer Freiraum wieder loswerden kann. Für Anregungen und Hilfe bedanke ich mich.
1: Gute Nacht.

0: vielleicht kriege ich ja noch.
1: Was nicht? Challenge oder nicht? Oh, ich chill mich.
2: Es ist eine Brainwash-Session. Und es, die Filme sind, dienen nur diesem Brainwash. Es ist natürlich sozusagen ein Element of Dispense, ja? Also es ist ein Täuschungselement.
3: Ja, es ist, glaube ich, generell keine Aufbruchsstimmung hier im Haus. Überhaupt nicht. Geht nichts. Verschlafenes Haus insgesamt.
4: Also keine mehr
3: Ich glaube, es wird Politik halt zu sehr das immer gleiche Süppchen gekocht. Ja.
4: Aber das mit den Institutionen und institutionellen Austausch finde ich geil. So, ich liebe Institutionen und wenn sie sind so offen wie jetzt, ist alles gut. Aber wird kommen die große Rebellion, weil langsam sie wollen alles fließen, das ist klar. Sie machen so große Schild über alle, so Security, bla bla.
5: Also wenn Autorität sinnfrei ist, dann muss man sie einfach umgehen und...
4: Ja, einfach so. Es gibt ein bisschen Autorität, es gibt ein bisschen Regeln und alle sind zufrieden, diese Regeln zu verpassen oder so. Und ja, aber solange es so geht, ist alles gut.
6: Und so geht's dahin. All die Vorbereitung und das lange Training wie in einem Traum. Aber keine Sorge, nächstes Jahr ist auch ein neues Jahr. Und dieses Jahr, vielleicht nehmen wir uns einfach noch einen Drink. Oder zumindest ein Bier. Was man sich halt leisten kann. Im Moment des Genusses, ne? Und manche lernen sogar noch was draus. Ja. Die Endstation vor dem Irrenhaus. Aber die Freiheit. Aber die Freiheit.

0: Guten Tag. Ich möchte fragen, ob dieser Bus zum Schwimmbad fährt.
1: Guten Tag. Ja, kannst du dir das Ticket überhaupt leisten? Deine Kleidung hat ihre besten Tage wohl lange hinter sich. Und was willst du überhaupt beim Schwimmbad? Du Schmutzfink, willst dich dort waschen, damit die anderen Leute in deinem Dreck baden können? Dir sage ich nicht, wie du zum Schwimmbad kommst.

0: Oh, look at the scenery.
1: This is like something you see out of like a Lifetime movie. It's kind of dark. You can't see the trees and stuff. But visually, it's beautiful. And I don't know, it just caught my eye. So what's this little kid doing out here by himself in the woods? Nothing. All right. I think I saw a light or something. I hear the chickadees. Oh, it looks like the sun's going to come out soon. If this was me in real life, I need to get on the train to go home and go down. Back to my homeland. Oh, I see a device up there. Okay. All right. I see one right up there. Keep going. Be careful. Oh, people. I wasn't looking. Hey, maybe I should stay here. Okay, stop. Now, get under the thing. Be quiet. Careful. No. What do we do? Dogs. Dogs. Wait, stop. Stop.
0: No, not the dogs again.
1: Not the dogs again. Oh, God. Jump down. Both ways before you cross. It's kind of creepy. Maybe I can... No! They spotted us! Okay. Run. Is it more dogs or what? Okay, no. Let's not go that way. Let's go this way. Let's hurry up. Are you going to get your dog or... That's close. Maybe I can kick the door open. Psh, run. That was not cool. Get your dog, please. Your dog is running rampant around here. Stupid dog. What is with this dog? Where's the tail at? It doesn't have a tail. Well, this is like the stuff you have nightmares about. Poor kid. You shouldn't be going through all this. I wish you could run faster, but... What was that? He had to jump over that branch. Where was it? Well, they fell. Jump. Or, I don't know. He almost fell. Oh, got jumped across. Oh, get up. Oh, that was close. The dog almost died from falling from the cliff in the vacuum. If he'd kick it, don't get mad. Hey, shut up.
0: This is so annoying.
1: What? He jumped on it. Oh, he's bleeding. It probably can be pushed against a wall. Maybe I can... Okay, go. Just run.
0: Try over here
1: and get over the wall.
0: I think I missed something.
1: What's this?
0: I guess we use this to get up.
1: Grab it. Grab this thing. Why is it not grabbing?
0: Oh, it was close.
1: Okay. Get on the thingy. Jump. Oh, okay. Go. Stop. He won't keep going forward, right?
0: I'm down.
1: All right. Get back up, kid.
0: Come on. Okay.
1: Oh, let's see what's over here.
0: Oh, this is backward. Oh.
1: Oh, so we escaped from the dog chasing us and, you know, walking in the line.
0: Crossing the border.
1: This poor kid almost getting eaten by dogs. I would have been dead all along. I would have been dead back in the woods. Ugh, that dog thing was so nerve-wracking. I would not have thought of that.
2: Was die Dame da so leichtfertig als Party beschrieben hat, ist in Wirklichkeit eine künstlerische Performance von der Band Milzbrand. Es sind mehrere Musikinstrumente im Spiel, dazu ein älterer Herr, er steht vor einer mobilen Kochplatte, der Aal liegt jetzt schon da, er wurde, wie er aussieht, wurde er in zwei Teile geteilt. Der Mann steht da, noch tut sich nicht viel, zwei Fotografen machen sich bereit vor ihm. Ja, er schaut Fragen zu uns, wir wissen es auch nicht. Jetzt schaut er nach unten auf den Aal und ich glaube, die Szenerie wird sich jetzt in Gang setzen. Die Aal-Souvlaki-Kochshow. Übrigens, das sind Menschen, die man im Nietzsche-Keller in der Agnesstraße treffen kann. So seit 40 Jahren treffen sich die Menschen dort im Keller und besprechen und machen Bands. Es gibt dort einen Büchertauschmarkt. Der Nietzsche-Keller in der Agnesstraße. Dort hat sich auch Milzbrand entwickelt. Es ist ein sehr alter Keller mit sehr vielen Schlieren an den Wänden und oben Backsteine, kein Putz an den Wänden, Kerzen. In so einer Situation entsteht eine Gruppierung namens Milzbrand. Milzbrand machen jetzt einen Aal-Souvlaki. Wir wissen nicht, woher der Aal kommt. Jetzt wird mit dem Klebeband etwas abgerissen. Der ältere Herr gestikuliert wild. Ah, er fängt sich wieder. So. Es wird eine Klebeverbindung werden. Ah, das Mikrofon wird jetzt mit Gaffer-Tape an den älteren Herrn geklebt. So. Jetzt muss das Mikrofon nur noch nach oben zeigen. Während der Mann es hält, fixiert Lorenz, unser Tontechniker, das Mikrofon. Er hat eine GoPro um den Hals gehängt, die alles aufnimmt, was passiert. Man ist also dabei, während das Aal Souvlaki entsteht. So, das Publikum windet sich langsam ein. Auf der Rückseite hängt die Kunst von Jürgen E. Von oben wird sie beleuchtet. Das Papier, was er verwendet hat für seine Tuschezeichnungen, hat auf jeden Fall mit der Tusche und dem Wasserflächen reagiert und eine eigene Oberflächenstruktur gebildet. Die Werke sind komplett in Schwarz und Weiß und von oben fällt das Licht darauf und macht sozusagen die Schatten stärker. Kann man das so sagen? Die Schatten der Zeichnungen und Tuscheabschnitte werden verstärkt. Ein höherer Kontrast entsteht. Die Leute sitzen davor im Kreis, reden miteinander. An der Seite ist die Bar aus Steinen, aus Nein-Ziegelstein. Sie lagen gestern noch komplett verteilt über dem Boden. Und es wehte die Stimmung durch den Raum Agent Provocateur. Wer nimmt den ersten Stein?

0: ist das zu klein. Ein Reiz wird mich schwindelig hin und her.
1: Wenigstens
0: die Farbe jetzt schon auf dich nachfühlt,
1: um vom Bewusstsein wahrgenommen zu werden.
0: Räume.
1: Wenn ich in einem Raum stehe,
0: die ist da,
1: der dunkel ist,
0: die Verwirrung
1: und keine visuelle Info hat,
0: Erlebnis
1: und eine Lichtquelle immer nur eine 20. Sekunde.

0: etwas verändert zu fühlen, sehr kurz doch auch in aller Sonne vorhanden, sich zusammenschalten und so die vierte Dimension war, zum Denkprozess
1: aber wissen, wie mich wahr, dass es keiner ist. Aber wissen, dass es keiner ist.
0: Augen sehen. Wir sehen, was wir glauben, doch, mit unseren Augen zu sehen. Und so ist das auch mehr.
1: Nachdem es geschehen ist,
0: wird es nicht bei mir. Ein Gedanke wird als realer Vorgang erlebt. Hier ein schlechter Gedanke kann unheimlich schmerzvoll sein.
1: Also könnte ja immer etwas neben mir sein, ganz einfach, was ich nicht sehe.
0: Deine Fantasie und das Geschehen,
1: weil es das Licht regulieren kann, was es abgibt. Ein unzusammenhängendes Bild ist
0: entstehen.
1: Ein unzusammenhängendes Bild
0: ist entstehen.

0: gleich desorientiert. Ist das eingetroffen, wird das Denken entspringen von Bild zu Bild.
1: Ich laufe in diesem Kreis, der
0: mit endlosen Bildern
1: mit geschwindig hin und her.
0: Mit einem endlosen Bildermeer.
1: Ich laufe in diesem Kreis, der ist klein, weil er mit geschwindig hin und her. Ich laufe in diesem Kreis, der ist klein.
2: Hallo, in welcher Klasse sind wir hier?
3: Entschuldigung, ich habe nicht verstanden.
2: In welcher Klasse sind wir hier?
3: Klasse Baumschlager, also Architektur und Kunst.
2: Ah, okay. Was habt ihr dieses Jahr gebaut hier? Kannst du es beschreiben?
3: Also für uns dieses Semester war die Aufgabe, ein Kunstlager zu entwerfen.
2: Also wo man dann Kunst archiviert und wegschließt,
3: genau.
2: Ne?
3: Genau. Und das war so ein Problem, das wir gefunden haben, dass hier selbst die Akademie braucht ein Lager. Auch die vielen Museen in München brauchen so eine Lager. Und wir haben dieses Problem mit einem anderen Problem konfrontiert. Das ist die neue Masterplan von Freiham.
2: Von wo ist das?
3: Freiham.
2: Aha, in Freiham.
3: Und
2: das ist sozusagen das Städtchen Freiham.
3: Genau, das ist Aubing und das ist Freiham. Hier Freiham, also gut Freiham. Und wir haben versucht, durch diese Lager die zwei Teile von Freiham zu verbinden.
2: Mit dem Lager?
3: Genau. Weil ein Lager an sich ist eine sehr funktionale Aufgabe, sehr geschlossene Gebäude. Kann man nicht rein, normalerweise. Und wir haben versucht, also diese Lager als Skulptur zu bearbeiten. Und durch dieses Spiel so für die Öffentlichkeit ein bisschen mehr Welt zu geben.
2: Wie sieht das Lager dann aus am Ende?
3: Die sind also 10 verschiedene jetzt Entwürfe und 10 verschiedene Studenten.
2: Also alles, was man hier sieht, diese länglichen Figuren, ne, Skulpturen, das sind...
3: Genau, das ist jetzt ein Lager, wie jeder Student...
2: Das erinnert so ein bisschen an eine Brücke, ne? Du hast ja auch von Verbindungen geredet.
3: Genau, also das ist beispielsweise hier. Das ist wie eine Mauer, aber es ist eigentlich eine Brücke, weil... Das ist wie eine Mauer, aber es ist eigentlich eine Brücke, weil...
4: Doch τα πόδι, άμα θέλεις να το ετοιμάσεις, πρέπει να χτυπηθεί πρώτα, γιατί αλλιώς δεν γίνεται, θα είναι σκληρό. Το οχταπόδι θέλει 40 φορές να το βροντίσεις κάτω και μετά να είναι έτσι σαν να λιώσεις το χέρι σου. Τότε θα μπορέσεις να το ψήσεις καλά.
5: Ja, es ist auf jeden Fall wichtig, dass es eine ganz andere Einrichtung ist als alles, was drumherum ist. Die, wo man eventuell noch in einem Kloster oder so weiter findet.
6: Wieso gerade in einem Kloster?
5: Ja, das ist schon auch eine spirituelle Arbeit, also da muss man auch dabei bleiben und irgendwie seinen Geist schärfen. Ich war selber nicht im Kloster, aber so stelle ich es mir jetzt vor, auf diese Zeit, diesen Raum. Man muss über Dinge auch nachdenken können. Ja, das ist gefährlich, wenn man jetzt denkt, das ist jetzt einfach ein normaler Beruf, den ich jetzt angehe. Also wenn ich jetzt da anfange, Kunst zu studieren, dann wird sich es währenddessen erst rausstellen, ob du dafür irgendwie geschaffen bist, ob das dein Ding ist, ob du das überhaupt machen kannst.

Du wachst mit diesem knackenden Klopfen in deinem Herzen auf und du weißt, dass irgendwas nicht so richtig rund geht. Du wachst mit diesem knackenden Schmerz im Herzen auf und du weißt, dass irgendwas nicht so richtig rund geht. Und allen auch Nahaufnahme sieht in Wirklichkeit aus wie Schafseier, verstehst du? Von den Schafböcken, die Eier, genau sehen die auch so aus, wenn man sie abschneidet und in Scheiben teilt. Die kann man sehr gut in einer leichten Panade aus Mehl und Ei zubereiten und soll die Manneskraft des Bräutigams stärken. Und viele Leute, die schon zum 10. Mal Bräutigam waren, ohne jemals geheiratet zu haben, bedienen sich dieses Aberglaubens auch.

kaum war das Eis aus dem Eimer, schon wurde der Meeresaal warm. Und plötzlich traute ich ihm nicht mehr, so war mein Vertrauen eigentlich gebrochen wie die Kühlkette. Und ich schaute ihn mit neuen Augen an, ach das arme Tier, wir müssen es bewahren. Aber wenigstens von dem Zeug, was wir mitgebracht haben, haben wir hier noch Dill. Der schmeckt extrem gut. Verteilt ist aber schwierig unter gerechten Umständen über die Beteiligten.

0: So, mittlerweile ist ein Mädchen dazu.
1: Es gab so eine wunderbare englische Fernsehserie, die so dumm war, dass man wirklich im wörtlichen Sinne lachen musste. Die ist Xenia, glaube ich, mit einem ansehnlichen Busen und einem ganz hässlichen schwarzen Lederdings, wo man sie nicht mal in das Vorzimmer des Scheidungsanwalts hätte mitnehmen können.

0: Jetzt kommt Suppengrün dazu. Der Mann schneidet jetzt. Das Mädchen ist verschwunden. Sie hat den Aal geschnitten. Der Mann packt jetzt die Reste des Aals aus.
1: Das ist richtig geil. Das ist richtig geil. Das ist richtig geil.

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0: Ich heiße Minjeri und Klasse Pümelte. Ja.
1: Deine Arbeit ist ein Raum, also man kann, es ist Begehbares, ne? Man kommt hier rein durch den Garteneingang und dann, also man macht eine Tür auf, ist in einem Raum und der Raum endet aber nach 2 Metern und dann ist da eine ganz kleine, schmale Tür mit vielen so Gucklöchern, so, also so, aber die sind alle übereinander, so 1, 2, 3, 4, 5, 6, 7, 8, also über 10 Gucklöcher.
0: Ja, über 10 dann.
1: Und
0: ja,
1: sonst?
0: Die Zuschauer können die Tür, viele Tür spionen, die meine Performance sauen oder ja, man kann natürlich die Tür abmachen. Ja, die meine Performance sauen dann.
1: Wow, okay, das ist ein ganz langer Gang und also es ist ein ganz langer, schmaler Gang, er ist vielleicht 50 cm breit und 10 Meter lang. Und da drin sind genau wie die Türspione, sind oben auch die Lichter an der Decke, ne?
0: Ja, und die Lampe reagieren auf das Hall.
1: Die Wände?
0: Oh. Ja, hinter der Wand, hinter der Wände gibt es ein Kontaktmikrofon, deswegen bin ich an der Wand etwas schreiben. Diese Lampe ist blinkt.
1: Also die Wände sehen aus wie Tafeln, also du malst da auch mit Kreide ran, also die kompletten Wände sind aus Tafelmaterial.
0: Das ist Tafelfarbe, habe ich gemalt und ja, ich schreibe mit Tafelkreide.
1: Mhm. Und wenn du auf die Wände tippst, die Schwingungen dadurch vibrieren, dann auch die Lichter oben. Mhm. Und du bist da, wie lange bist du da drin und malst und schreibst an die Wand?
0: Ja, eine Stunde. Meine Performance. Ja. Ja.
1: Und ich habe dich gesehen, wie du einmal rausgekommen bist nach so einer Session. Mhm. Du bist in den Garten gelaufen und es war wie eine Staubexplosion, als du rausgekommen bist, weil die andere Tür führt in den Garten.
0: Mhm. Ja. Dann, ja, natürlich kann man durch die Gartentür die Hinterseite anschauen, natürlich. Damit kann man wissen, wie ich diesen Raum umgebaut habe.
1: Vielen Dank.
0: Danke.

Ah!

0: Guten Tag. Ist dieser Platz hier frei?
1: Nein, dieser Platz ist schon besetzt. Da müssen Sie schon woanders hingehen.
0: Oh je, aber ich bin noch im 8. Monat schwanger. Mein Rücken schmerzt und ich möchte mich nur einen kurzen Moment ausruhen. Ich bitte Sie.
1: Dass Sie schwanger sind, ist nun wirklich nicht meine Schuld. Auf Wiedersehen.

0: Was?
1: Der guckt da raus.
0: Muss man den rausnehmen?
1: Nee, kann man nicht anfassen. Hallo, ich bin vom Akademieradio. Was guckt ihr euch denn da gerade an?
2: Was siehst du denn hier, Vincent? Ein explodiertes Buch.
0: Das.
2: Ja.
1: Sind so Leute kleine Figuren, ne?
2: Genau, manche haben ganz kleine Köpfe oder gar keine.
1: Bisschen wie in einem Märchen, ne?
0: Ich meine mal. Gucken, ob der Mann raus.
2: Ob der Mann rauskommt? Nee. Der steckt da bis zum Kopf im Buch. Ja, kann man viel reininterpretieren.
1: Und was siehst du?
2: Schwierig, sehr vieldeutig.
1: Kannst du es beschreiben? Da liegen so Bücher. Was ist mit den Büchern?
2: Ja, die Bücher sind ausgebrannt. Vielleicht im Sinne von, dass die Geschichten in den Büchern ausgebeutet sind. So könnte man es vielleicht sehen. Aber die Figuren...
1: Die kommen ja raus aus dem Schnipseln. Ja. Ne? Also erwecken zum Leben. So.
2: Ja, genau. Also vielleicht sind das Figuren aus dem Buch. Ist natürlich die Frage, warum haben die jetzt so kleine Köpfe? Warum sind die Seiten zerfetzt? Also haben die sich vielleicht aus der Geschichte befreit?
1: Naja, ist schon lange kein langweiliges Buch mehr gelesen. Ne? Vielen Dank auf jeden Fall. Ja, okay.

0: Mein Name ist Stella Wula, ich mache Diplom hier im Keller. Ich habe die Insekten, die Parasiten hier animiert. Ich freue mich auf Besuch.
1: Du sagst, Insekten hast du animiert, das ist ein Raum.
0: Das sind Parasiten, Insekten, Parasiten. Nicht nur Insekten, sondern Parasiten, die sind so was Besonderes als Parasiten. Die manipulieren psychologisch erstmal den Wirt und dann auch körperlich.
1: Und die laufen überall an der Wand lang, ne? Also der ganze Raum ist voller eigenartigster Kreaturen, die ganz mutiert herumlaufen. Ist das auch eine Wissenschaftskritik?
0: Wissenschaftskritik? Nee. Also.
1: Also die bauen ja jetzt auch in der Wissenschaft Kleinsttiere, ne, mit Nanoforschung, die dann so Mischungen aus Maschinen und Lebewesen sind.
0: Ich verstehe, so eine Art von künstlicher Intelligenz, meinst du? Mir ging es nicht darum, mir ging es darum, dass ich gesellschaftlichen Parasitismus irgendwie symbolisieren kann und auch diesen Mechanismen dahinter so ins Licht bringe. Also wie diese Tierchen sich verhalten, da gibt es auch ganz viele Ähnlichkeiten mit menschlichem Verhalten. Und auch, wie gesagt, psychologischer Parasitismus. Und,
1: also zum Beispiel, woran siehst du da jetzt menschliches Verhalten? Hier zum Beispiel, da eins besteht aus ganz vielen Füßen und oben sind so Schwingen wie von einem großen Vogel, wie so einem ägyptischen großen Vogel.
0: Naja, jetzt ganz genau, zu jedem Symbol würde ich das nicht so bestimmen, sondern dass ich halt Teilen von Nationalsymbolen genommen habe und entweder durch eine Spiegelung entsteht da eine andere Form oder die habe ich relativ leicht angepasst an dieser Bewegung von diesem Parasit, wie der Frosch jetzt gerade du gesagt hast. Mehrere sind so schwieriger zu dezifrieren, mehrere sind einfacher gestaltet. Genau, und diese ganzen Symbole, die sind auch so sehr politisch aufgeladen. Also daher auch die menschliche Beziehung, also zu dem Menschlichen.
1: Wieso hatte ich gerade das Thema mitgenommen?
0: Keine Ahnung, ich weiß nicht, wieso. Da habe ich so mehrmals Gedanken darüber gemacht und da bin ich auf die Idee gekommen. Und habe mir gedacht, vielleicht ist es doch ästhetisch interessant, diese Symbole, diese Motiven nochmal in einer organischen Form zu sehen. Ungefähr.
1: Okay, danke schön.
2: Du denkst halt die ganze Zeit eigentlich drüber nach, wenn du es richtig machst. Die ganze Zeit denkst du drüber nach, was könnte ich machen? Also man reflektiert und diese Ruhe, die ist auch gut, aber man muss natürlich auch was leisten. Und die Suche nach was Neuem, die hat jeder von uns. Also dass man wirklich Lust hat, etwas wirklich Veritables, was Wahres, was Neues und was Wichtiges, was Nützliches zu finden für andere Leute.

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1: Sehr verehrte Fahrgäste, verzeihen Sie die Störung. Falls Sie ein Smartphone zur Hand haben, wollen wir Sie höflich bitten, sich über das geplante Polizeiaufgabengesetz zu informieren, welches am 15. Mai in Bayern verabschiedet werden soll. Es rechtfertigt massive Eingriffe in unsere Privatsphäre und ermöglicht es der Polizei, ohne Gerichtsverfahren Menschen langfristig in Haft zu nehmen. Uns wird gesagt, wir hätten nichts zu verbergen und es ginge nur um unsere Sicherheit. Doch vor diesem Argument haben wir Angst. Denn mit eben diesem begründen Erdogan, Putin und Co. massive Einschränkungen in die Meinungs- und Gedankenfreiheit. Um aber diese Freiheit zu bewahren, stehen wir hier. Wir möchten sie nicht belehren, sondern vor allem bitten, das Polizeiaufgabengesetz zu googeln und sich selbst zu informieren. Vielen Dank für Ihre Aufmerksamkeit.

0: Man lernt ja immer wieder aufs Neue dazu und wir müssen auch bei der Verwaltungsseite darauf achten, dass eben auch die Mitarbeiter sich mit dem Haus identifizieren, und es ist aber auch größtenteils der Fall. Ansonsten glaube ich, dass wir uns nicht zu sehr verändern sollten, denn der freiheitliche Geist, der muss einfach da sein. Wir wollen ja nicht eine Bildungsstätte sein, die streng reglementiert ist. Wir folgen auch keinem genauen Lehrplan. Das war schon bereits in der Gründungsschrift festgelegt von dem Philosophen Schelling, der diese Gründungsschrift verfasst hat.
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Zeichnet, mag ich sagen, bedroht ist, dass immer teurer wird, sind die Mieten teurer, wenn man hier kein Leben verschwinden wird, weil es teurer sein kommt, dass die wir quasi als die Stadt München, als alle Münchnerinnen und Münchner, Steuerzahler, Wähler und so weiter, einfach sagen, na, das wollen wir jetzt nicht irgendwie abreißen und teuer vermarkten, sondern die Kunst, die Künstlerinnen und Künstler, so auch mitten in der Stadt einen durchaus attraktiven, goldenen Zentrum Münchens einen Platz haben. Und wir wollen auch an solchen Stellen versuchen, für die Kunst und für die Künstlerinnen und Künstler, die sind so leicht haben, in der teuren Stadt München, zahlbare Ateliers und Räumlichkeiten zu finden, sozusagen einen Platz zu markieren, der nicht dem Kommerz, sondern dem Kunst gehört und der Kunst in diesem Jahr und so fort. Vergolden lässt, kommerziell weiter, scheinen das natürlich auch. Das ist uns angenehm als Gewinnbürger, als hinter mehr Atelierhäuser, drei Atelierhäuser geworden haben, in der Nachbarstraße oder 10 Bier und im Irrenauerstraße, die werden auch einen bestimmten Zeitraum vergeben, das ist einerseits toll, weil man so mehr Leute kommt diese Räume zu nutzen, neue Gemeinschaften und Postmarktbeziehungen zusammenkommen. Aber ich habe auch nicht geschafft, so was hier festgemacht, so kurz bevor ich sage, der Punkt wäre, ablaufen ist so eine gewisse Abschiebung. Ich kann es auch zusammenhalten und die ganze Gemeinschaft. Aber wir wollen eine große Anzahl von Möglichkeiten, die thank you.

dieses Wochenende ist in den Wochen möglich, dass was in zwei hinter verschlossenen Türen spannende Stadtfilme auch für München zu öffnen, jetzt in Zeit, stolz jetzt in Zeit und wir als Stadt.

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1: Hallo, du machst Diplom und dein Klassenzimmer ist geschlossen. Es handelt sich anscheinend um einen Film. Einlass in Filmstadt zu jeder vollen Stunde und man hört elektronische Tanzmusik. Was ist das für ein Diplom?
2: Es ist ein Film, der durchaus auch einen gehörigen Anteil elektronische Tanzmusik innehat.
1: Und was ist deine Idee hinter diesem technoiden Film?
2: Das ist eine wilde Mischung, eine Genre-Mischung aus verschiedensten Angelegenheiten. Es geht eigentlich um Bayern, ein dystopischer Moment in Bayern. Ein relativ schwarzer, düsterer Film und ich habe es gepaart mit der elektronischen Tanzkultur. Es ist vermengt.
1: Was ist jetzt gerade mit der elektronischen Tanzmusik? Du hast gesagt, du hast da gearbeitet. Was reizt dich daran, so daraus Kunst auch zu machen?
2: Also ich finde, elektronische Tanzmusik ist ein sehr interessantes und wichtiges Thema in unserer Gesellschaft. Nicht nur ausschließlich, was Jugendkultur angeht, sondern auch was Zeitgeschichte angeht. Und es interessiert mich auf viele verschiedenste Arten und Weisen. Also es gibt ganz, ganz viele Sachen, die mit elektronischer Tanzmusik einhergeht. Das ist zum Beispiel auch Religiosität und Glaube. Das ist so.
1: Ach, deswegen die bayerische Dystopie.
2: Ganz genau. Also die Religion oder Religiosität lässt sich damit zum Beispiel super verbinden. Da lässt sich eine Brücke dazu schlagen. Und
1: inwiefern wegen diesem, gibt es so ein religiöses Gefühl, wenn du tanzt, oder?
2: Ja, das ist zum Beispiel ein Aspekt. Also es geht darum, also diese Gemeinschaftlichkeit. Bei elektronischer Musik spielen ja auch Drogen schnell eine Rolle, die diese Gemeinschaftlichkeit noch auf eine ganz.
1: Ja, und viele Leute behaupten auch, die ersten Christen wären immer auf Schwammern gewesen. Tatsächlich.
2: Ja. Weiß ich nicht, ob das stimmt, aber vorstellen kann ich es mir. Und das ist natürlich auch einer der Ansatzpunkte, mit denen man in diesem Bereich arbeiten kann. Und es geht natürlich auch um die Frage von Ersatzreligion oder generell, was ist Religion?
1: Liebe.
2: In Verhältnissen steht das. Ja, Liebe ist in dem Fall jetzt gar nicht so mein Thema. Aber die Gemeinschaftlichkeit, der Glaube an Gott, die Frage nach Gott, die Frage nach Symbolen und Götzen oder solchen Geschichten ist auch sehr, sehr spannend. Zum Beispiel die Frage nach Gemeinschaft, habe ich glaube ich schon gesagt, ich weiß nicht. Aber diese Aspekte, die eben auch die Tanzmusik mit sich bringen, interessieren mich stark.
1: Ja, was bleibt mir noch zu sagen? Eier, wer bist du eigentlich?
2: Ich bin Felix Kruis aus der Klasse Huber. Jetzt der Film dann zu Ende.

0: Okay, darf ich euch jetzt bitte alle, die nicht abbauen, kurz einfach bitten, in den Gang zu gehen? Und ja, also. Okay, erst kurz ein Applaus und das zweite ist, in der Mitte ist die Band-Spendenkasse. Beim Patrick Kanzelin.
1: So, das also Vlaki ist jetzt gekocht. Nun, die Stimmung hat auch gekocht. Die Polizeiklasse hat sich während des Auftritts entschlossen, den Kolossal, den zwei... der Polizeiklasse im Kolossal an diesem Sonntagabend. Ihr hört das Akademieradio. Gerade eben haben wir die Live-Kochshow von Milzbrand gehört. Milzbrand haben ein Aal-Souvlaki gekocht. Sie haben es hier im Kolossal zubereitet. Aal, dazu Suppengrün natürlich. Man muss eine gute Basis für die Soße schaffen. Das Aal-Souvlaki wurde von mehreren Menschen am Ende gestaltet. Die Band Milzbrand hat gespielt. Die Band, die gleichzeitig Theatergruppe ist, vereint aus dem Nietzsche-Keiler in der Agnesstraße, da haben sie uns besucht heute im Kolossal der Akademie der Bildenden Künste. Die Performance und vielleicht auch noch ein weiteres Konzert von Embryo wird verlegt in den Gang. Denn die Polizeiklasse verlässt heute Abend den Kolossal. Um den zwei anderen künstlerischen Darbietungen, die grafischer Art sind, den Raum zu überlassen. Das Akademieradio sendet jetzt weiter. Es wird eine kurze Unterbrechung in ein paar Minuten geben. Was ist passiert? Das Aal-Souvlaki war nicht mit den grafischen Kunstwerken vereinbar. Es ist von der Anordnung der Kunstwerke nicht möglich gewesen, beide Kunstwerke entsprechend wahrzunehmen und damit zu arbeiten. Jetzt zieht die Polizeiklasse um. Wohin wissen sie noch nicht. Aber es ist klar, dass heute Nacht erstmal in den Gang umgezogen wird. Denn wenn man schon auf dem Weg ist, ist man noch nicht stehen geblieben. Nun gut. Genug der Halbwahrheiten. Heute Abend im Akademieradio, schön, dass ihr zuhört. Übrigens ist Akademieradio eine komplett ehrenamtliche Arbeit von Studenten der Akademie der Bildenden Künste und freien Studenten. Aber es könnten auch sein, dass andere freie Leute mitmachen. Es ist ein offenes Projekt, genauso wie die Polizeiklasse. Wir versuchen für Freiheit und Mitbestimmung in einer fortschreitenden Demokratisierung in der Bundesrepublik Deutschland teil zu sein. Wieso? Die ja, Demokratisierung ist doch wohl nicht abgeschlossen. Das ist doch so ein fließender Prozess.
0: Hör auf zu politisieren.
1: Ja, da hast du recht. Die Polizeiklasse zieht jetzt um in den Gang. Da war es ja schon wieder. Das Aal-Souvlaki steht hier immer noch da. Ja, also der Koch hat sich mittlerweile zur Seite gesetzt und sich ein Bier genommen. Ja. Er hat auch die ganze Zeit gesungen. So, er sitzt auf einem leeren Club Mate Bierkasten. Er ist jetzt ziemlich zufrieden. Er trinkt ein gutes Erlkönig Hell. Das ist ein Bier aus dem bayerischen Umland. Ja, die Gäste und Musiker fragen ihn jetzt, stehen vor ihm. Er genießt es, den Moment, fühlt sich sichtlich entspannt. Die Band, total verschwitzt dahinter. Die kummeln sich in den Haaren rum. Man ist verwirrt, man überlegt, was man als erstes einpackt. Aber auch hier sichtliche Erleichterung. Etwas suchend. Ich glaube, der Mann sucht ein Wasser. Haben wir noch ein Wasser? Im Kühlschrank? So, das werden wir später finden. Schön, dass ihr zuhört heute Abend im Akademieradio. Wir werden jetzt rübergehen in den Gang und in ein paar Minuten wieder da sein. Es lohnt sich einzuschalten.
0: Wir gehen offline.
1: Ach, wir gehen offline. Ja gut, dann sind wir heute Nacht nicht mehr da. Wenn ihr uns noch besuchen wollt, dann könnt ihr das morgen machen. Ab 14 Uhr sind wir im Garten der Akademie der Bildenden Künste für euch da. Ihr könnt vorbeikommen, mit uns über Kunst reden.
0: Aber nur bei Sonnenschein.
1: Aber nur bei Sonnenschein. Ansonsten könnt ihr uns trotzdem hören. Und vielleicht gibt es ein Live-Programm in einer sich wandelnden und sich auf jeden Fall fortschreitenden Demokratisierung in der Bundesrepublik Deutschland. Schön, dass ihr zugehört habt.
0: Halt's mal.
1: Das war das Akademie. Danke, Jason. Eine schöne Nacht euch und viel Vergnügen. Alles, was ihr jetzt hören werdet, sind Kunstwerke auditiver Art aus der Akademie der Bildenden Künste von Studierenden, ehemaligen und Professoren und Gästen, wenn sie denn in der Akademie waren und bis da aufgenommen haben. Also ein kleines Abbild in des kleinen Kosmos. Mir fällt nichts mehr ein, ja, so machen wir Schluss.
0: Okay.
2: Sehr verehrte Fahrgäste, verzeihen Sie die Störung. Falls Sie ein Smartphone zur Hand haben, wollen wir Sie höflich bitten, sich über das geplante Polizeiaufgabengesetz zu informieren, welches am 15. Mai in Bayern verabschiedet werden soll. Wir glauben, die Freiheit der Menschen wird dadurch extrem eingeschränkt. Wir möchten Sie nicht belehren, sondern nur bitten, das Polizeiaufgabengesetz zu googeln und sich selbst zu informieren. Vielen Dank für Ihre Aufmerksamkeit.
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0: Ich meine, wenn Sie nochmal jetzt, wenn wir das Revue kapitulieren, was bei der Eröffnung passiert ist, dann ist es eine Verkettung von unglücklichen Fakten oder Vorkommnissen. Das eine ist eben schon, dass wir sehr nervös waren, eben über diese Lärmanklage über das ganze Jahr über halt. Da wurde das alles mal aufgelistet halt, was da von uns ausgeht. Und zweitens war justament um 10 Uhr ging einfach der Feuerwehralarm los. Es war ein Fehlalarm, weil die Architektur des Vestibüls mit dieser Greenscreen-Bühne so verändert wurde, dass kein Luftzug durch diese großen Bögen durchkam, sondern es war ein geschlossener Raum. Und da hat sich natürlich der Rauch sozusagen nach oben gegeben und im Grunde genommen geht der Brandschutz schon durch vorher und checkt so etwas, aber der rechnet natürlich nicht damit, dass in öffentlichen Gebäuden geraucht wird. Und eigentlich steht das auch so in unserer Hausordnung. Bei diesem Massenansturm kann man das aber gar nicht vermeiden. Kurzum, es war der erste Feueralarmpunkt um 10 Uhr, wo man natürlich das Gebäude räumen muss. Mit den Sicherheitsleuten, alle denken ja wirklich, es kann was passiert sein. Dann ging es nochmal los, bis man eigentlich etwas Illegales dann gemacht hat, dass man diese Brandschleife rausgenommen hat an der Stelle. Und da kam noch ein drittes Mal halt der Feuerwehralarm, der halt mutwillig ausgelöst wurde im Keller. Und das hatten wir eigentlich noch nie bei einer Jahresausstellung. Das hat natürlich so eine Spannung, eine Unruhe gebracht, dass man eigentlich sich nicht wundert, dass jetzt ein bisschen ein Unmut ist von den Studierenden, aber auf der anderen Seite, im Grunde genommen, will ich ja daran arbeiten, dass die Studierenden einfach mehr Verantwortung übernehmen. Man muss sich auch vorstellen, dass zum Beispiel also Tausende von Flaschen rumliegen, obwohl da ein Pfand von einem Euro da ist. Und wer räumt das alles auf? Eben unsere Hausmannschaft. Und muss ja das Gebäude am nächsten Morgen um 11 Uhr schon wieder zugänglich sein für die eigentlichen Besucher, die eben die Kunst anschauen wollen. Und das ist schon auch eine Riesenleistung. Und ich möchte trotzdem, gerade was das Thema Sicherheit anbelangt, das nächste Mal die Studierenden mehr einbringen. Ich weiß, dass eben, es gibt natürlich Bestimmungen, dass man schon Firmen auswählen muss, die autorisiert sind, Sicherheitsdienst zu machen. Aber dort sollen auch die Studenten mithelfen und die richtigen Herrschaften aussuchen und eben halt vielleicht auch gleichzeitig Verantwortung selbst nehmen. Denn ich denke auch immer noch an diese Vorkommnisse der New Yorker U-Bahn, so in den 80er Jahren, und habe ja damals das unheimlich toll empfunden, dass die ein Konzept entwickelt haben mit den Guardian Angels, die eben sehr friedfertig in einer bestimmten Kluft mit roter Baskenmütze eben für Ruhe gesagt haben in diesem doch etwas kriminellen Milieu. Das war ja eine andere Problematik, das kann man jetzt nicht mit unserer Akademie vergleichen.
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0: Magst du erzählen, wer du bist und was du ausstellst?
1: Die Frage ist echt kompliziert. Also die zweite ist ziemlich einfach. Ich zeige ein Video, was eigentlich nur so gesehen dokumentiert oder zeigen soll, was ich bei einer Performance gemacht habe. Also es ist keine spezielle Arbeit für hier, sondern einfach nur eine.
0: Was hast du bei der Performance gemacht?
1: Das kannst du dir anschauen. Der Klasse Metzel im AEG 24 auf dem Westflügel des Altbaus vorbeikommen. Das ist also ein Video, also, aber ich weiß nicht, vielleicht spielt man Videos woanders auf Leinwand ab. So. Aber, ja, ich weiß nicht.

0: So, jetzt
1: haben wir... Let it go.
0: Jetzt haben wir hier neue Gäste aus Frankreich.
1: Hallo.
0: Hast du... Hey, hallo. Hast du dir die schon ein paar Ausstellungen angeschaut?
1: Nix.
0: Wie, war nichts dabei?
1: Nix.
0: Nichts.
1: Ja. Tschüss.
0: Auf Wiedersehen, kleine Blume. Schön, dass du da warst mit deinem kleinen Vogel. Mal, ich habe versucht, charmant zu sein. Was soll ich denn jetzt sonst noch sagen?
1: Alle meine Entchen schwimmen auf den See, geführt in das Marmelade. Alle meine Entchen schwimmen auf den See, geführt in das Wasser. Let it go. Nein. Hallo!
0: Ah, das funktioniert schon. Wir hören dich. Alle unsere Hörer können dich hören. Möchtest du vielleicht der Kunstwelt noch etwas sagen zu ihren Kunstwerken?
1: Das da hinten ist.
0: Was ist das da hinten?
1: Bühnenbildklasse.
0: Die Bühnenbildklasse? Was hast du da denn gesehen? Hat die Mutti den Leberkasten mehr gekauft? Nicht? Oh, jetzt fässt er sich ins Auge. Oh, Nagellack hast du bekommen. Aber auch in der Bühnenbildklasse? Oh.
1: Tschüss, meine Mama. Tschüss.
0: Tschüss. <Tank. lacht> Tschüss, kleine Blume mit dem Vogel auf dem T-Shirt. Einen wunderschönen Tag euch in der Akademie.
1: Du sollst jetzt in der Toilette runtergespült sein.
0: Was? Ich werde in der Toilette runtergespült? Das sind die Sachen, die man hier so erlebt. Ich hoffe, ihr habt auch einen wunderschönen Tag hier.

Dankeschön. Nächste Party geht weiter.

Anleitung zum Abbau. Der Arbeit Protest. Dies ist ein Aufruf zum Protest. Bei der Eröffnung der Jahresausstellung ist die ohnehin angespannte Lage an der Akademie der Bildenden Künste München eskaliert. Die Verwaltung installierte übertrieben viele Sicherheitskräfte und die Logik der Einschränkung und Überwachung wurde konsequent zu Ende geführt. Wir wollen die Freiheit an der Kunstakademie aber nicht aufgeben und fordern die Rechte zurück, die die Akademie über Jahrzehnte zu einem Ort der Kunst gemacht haben. Unter diesen Umständen fordern wir dazu auf, die repräsentative Veranstaltung des Jahres abzusagen. Diese Hauspolitik wollen wir nicht repräsentieren. Erstens, baue deine Arbeit ab. Zweitens, platziere stattdessen dieses Blatt.

0: Dankeschön. Yo. Okay, jetzt mache ich mal Platz für meinen Homie Jericho. Hau rein, Digga.
1: Yo, yo, yo. Habt ihr ein bisschen Bock mitzumachen?

0: kenne nur die Aktivierer. Das ist eine Arbeit von der Eva Burkhardt.
1: Eva Burkhardt, Jahrgang 1991, Absolventin der Hochschule der Bildenden Künste in Dresden. Seit 2014 studiert sie an der Akademie der Bildenden Künste in der Klasse Huber.
0: Das sind Handlungsmodule und wir aktivieren die jetzt.
1: Könnt ihr sagen, wie ihr sowas aktiviert?
2: Durch Berührung, ja, durch Spielzüge eigentlich. Also wir wechseln uns ab.
1: Als erstes muss jedoch noch die Kamera eingestellt werden. Denn wie wir aus dem Huber-Narrativ wissen, der Chronik der Huber-Klasse, Dokumentation ist das Einzige, was uns bleibt aus performativen Arbeiten.
0: Jetzt im Moment stellen wir die Fotokamera ein, um das aufzunehmen, damit die Eva sieht, was wir machen, weil die gerade nicht da ist.
2: Zur Dokumentation, damit die Eva sich am Ende der Jahresausstellung die Arbeit nochmal anschauen kann.
1: Erinnern wir uns an den philosophischen Diskurs, an die ewig währende Frage, wer Beobachter ist, wer Subjekt, wer Objekt. Eva hat das eigentlich ganz schlau gemacht. Sie entzieht sich selbst ihrem eigenen Kunstwerk, um es nicht zu beeinflussen.
3: Die Küchenplatte wird jetzt auf die Metallverstrebungen gelegt. Die Metallverstrebungen werden neu angeordnet. Jetzt hier mehrere geschweißte Rahmen, die wurden im Raum verteilt. Jetzt eine Holzplatte. Die Rahmen werden jetzt aufgestellt und wieder hingelegt.
1: Der laienhafte Betrachter weiß meist nicht, worum es eigentlich geht. Er sieht diese zwei Damen umherschreiten, Studentinnen, die Objekte im Raum umherschieben.
0: So überlegen oder so auszuprobieren, was diese Objekte alles können in ihrer Kombination und wie die sich verhalten, wenn man die bewegt. Die Künstlerin ist aber die Eva Burkhardt. Wir sind die Spieler sozusagen.
1: Eva Burkhardt, welche Klasse ist das?
0: Klasse Birken. Das ist eine Bildhauerei-Klasse.
1: Wie man hört, die Klasse Huber ist Geschichte.
0: Und die Arbeit heißt Handlungsmodule.
3: Das ist kein Gemüse. Es ist auf jeden Fall aus Gips. Aus was für Material ist denn das? Das ist so eine Walnuss. Und es erinnert an so Gemüse.
0: Ja, genau. Also das sind so Objekte aus Gips mit einem Hohlkern und einem Kern innen drin.
3: Und die sind aus Truhe?
0: Aus Gips.
3: Aus Gips. Ah, du hast es ja gerade gesagt, ne?
0: Ja.
3: Teilweise ganz sanft, man kann es gar nicht hören. Werden die gemüseartigen Objekte umhergetragen.

0: Was siehst du hier?
1: Hm?
0: Was siehst du hier?
1: Was ich sehe? Wieso? Wer bist du eigentlich?
0: Ich bin vom Akademieradio.
1: Ach so, ja, ich sehe meine Kollegin, wie sie sich austobt in meinem Raum.
0: Was ist das für ein Raum? Kannst du ihn beschreiben?
1: Ja, das ist eine Kajüte.
0: Wie sieht die aus?
1: Die ist rot von innen, hat die Form von einer Kajüte, ganz viele Rundungen, ein Bullaugen. Hinter den Bullaugen ist eine Filmanimation, die ich gemacht habe, mit sehr kontrastreich, viele Farben. Und die Lampe bewegt sich, der Boden bewegt sich.
0: Ah ja, der Boden bewegt sich auch.
1: Ja, der Boden bewegt sich beim Eintreten und von außen ist es verkleidet mit Chiquita-Bananenkisten.
0: Wie bist du auf die Chiquita-Bananen gekommen?
1: Die Bananenrepublik. Alle denken, dass die Leute aus Südamerika oder aus Afrika oder aus Indien sind halt das Dritte Welt. Und das tut mir immer sehr, sehr, sehr leid, weil ich komme aus diesem Dritte Welt und kann ich nur sagen, dass solche Leute haben vielleicht sogar viel mehr Kultur als die Europäer.
0: Also meistens redet man ja von sich selbst, wenn man über andere redet, gell? Mhm. Wahrscheinlich sind wir eher die Bananenrepublik.
1: Ja, genau. Genau das. Genau, und ich muss auch sagen, es ist meine Art Entschädigung. Ich habe seit 5 Jahren nicht mehr nach Hause reisen können. Und ich habe dafür Geld bekommen, ein Stipendium. Und statt mit dem Geld nach Hause zu gehen, habe ich dieses Projekt durchgestartet. Und gesagt, das ist meine Entschädigung dadurch, dass ich so lange nicht mehr zu Hause sein dürfte.

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1: Super Song. Jetzt spielen wir am besten noch einen Kopf zu, denke ich, ne? Ich glaube schon.

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1: Sehr gut. Ich hoffe, das Bier schmeckt gut. Vielen Dank, Raphael Valguni am Piano, zu Ihren Diensten. Als nächstes Lied, muss ich auch in die Liste schauen. Wir können noch... wir können noch mal Wasserpfeifen spielen, oder? Dann spielen wir noch mal das Lied, was wir vorhin sehr erfolgreich drüben in der Ecke gespielt haben. Ein Lied über Verwechslungsgefahren im Allgemeinen. Rossäpfel sind keine Feigen. Mit Mikrofon auch, oder was? Okay, mit Mikrofon. Rossäpfel sind keine

Okay.

0: Geschichte in Griechenland.
1: Sag mal, was hören wir denn da gerade?
0: Raffi und Franz im Garten. Sie spielen uns Volkslieder, die sie aus dem späten 19. Jahrhundert und dem frühen 20. Jahrhundert hier in die Moderne übertragen. Françoise singt, schreit manchmal auch. Und Raffi spielt virtuos am Klavier.
2: Thank you.

0: That was it. Ein letzter Song, welches super Song ist.
1: Stahlarbeiter nicht in den
0: Mikrofon. Wenn es mit dem Mikrofon ab und her.
2: Aber
0: yes, yes, okay. Dankeschön. Und es ist auch schon wieder Zeit für uns zu gehen. Ein letztes Lied noch für dich. Dass wir uns noch nicht erreicht haben.
3: Jetzt ist es.

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0: nur für dich. Wir sagen auf Wiedersehen. Vielen Dank für eure Anwesenheit und für das ein oder andere Ohr, das uns zugehört hat. Einen schönen Abend noch. Wir sind Raphael und Franz und wir machen Musik für dich.
1: Hallo, ihr habt gerade Musik gespielt. Könnt ihr ein bisschen was dazu sagen? Könnt ihr euch vorstellen und sagen, vielleicht auch aus welcher Klasse ihr seid, weil wir das so ein bisschen dokumentieren für das Radio?
2: Ja, wir sind Raphael und Franz und wir machen Musik für dich. Und wir sind beide aus der Bustamante-Klasse. Ich schon abgeschlossen, Raphael ist noch dort. Und wir machen Musik seit vier Jahren. Mit Pausen.
1: Was ist die Düstermont-Klasse?
2: Das war eine Malereiklasse, die ist jetzt Pumhösel. Kennst du?
1: Nee, aber ist Pumhösel auch noch Malerei?
2: Keine Ahnung, da bin ich ja nicht mehr. Ich war nur beim Düstermont.
3: Grafik und Malerei.
1: So alles im Wandel. Eure Musik spielt so auf alte europäische Kulturkreise an. Für mich klang es so ein bisschen auch jiddisch.
2: Ja, wir haben halt den einen jiddischen Song gespielt, das Margaritenlied da.
3: Ein jiddisches Liebeslied, als ich 5 Jahre alt war, meine Eltern gespielt haben. Das haben wir wieder ausgegraben, weil es eine gute Ergänzung ist zu den sonst bisher eher Schlager- und Volkslied-lastigeren Songs aus den 20ern, 30ern.
1: Hat mich schwer so an, ich musste gleich an die Bücher von Josef Roth denken. So, der hat da dieses Buch Juden auf Wanderschaft mal geschrieben.
2: Kenne ich nicht.
1: Also sein Thema sind immer die Ostjuden. Er wurde auch selber in Galizien geboren. Ne?
2: Ah, okay. Ich habe leider nicht viel Ahnung von der Kultur der galizischen Juden. Ich weiß, also man befasst sich ja mit dem Judentum, wenn man hier in Deutschland ist, auf jeden Fall. So oder so. Und
1: wenig mit dem Ostjudentum. Ne? Also die Kultur, die Nazi-Deutschland vernichtet hat, mit der beschäftigen wir uns ja schon sehr wenig. Wer weiß denn was über die Juden aus Galizien und aus Weißrussland? Wir wissen sehr viel über den Staat Israel. Ne?
2: Aber diese Kletzmer-Musik, wo ist die her? Das ist die Frage jetzt, die ich gerade an dich stelle. Ist die aus dem Ostjudentum oder so ein Zeug?
1: Das weiß ich leider auch nicht.
2: Ja. Ja, und dieses jiddische Lied, also ich weiß nicht mehr.
3: Wir verwenden die Musik vielleicht eher wie so ein Schlaglicht, das dann kombiniert wird mit einem anderen Song. Und man geht vielleicht in beiden Liedern emotional mit, obwohl ein Song aus unserer aktuellen Denke raus vielleicht gar nicht geht. Und der andere Song, da sagt man, yeah, da bin ich irgendwie on the right side. Und wir versuchen, die Leute eigentlich so da in beides so reinzuziehen emotional. Es gibt auch viele Songs, die schon sehr sarkastisch sind, würde man sagen, die dann stark Beat haben oder mitreißen.
1: Ja, erinnert einen schon eher an Wien als an München.
2: Das wurde uns auch öfters gesagt, Kreisler und so, die ganzen Leute. Was total cool ist, weil die Wiener haben einen saugeilen Humor, wie ich empfunden habe. So. Und das freut, das adelt einen ein wenig. Das heißt ja auch, je südlicher man geht, desto lustiger sind die Menschen. Finde ich gut. Und was ich noch sagen musste, so zu dem ganzen, also wir haben ja viele Volkslieder und Schlager, wie gesagt, so aus dem deutschen und deutschsprachigen Raum, so ein bisschen ironisch immer so aufgetragen am Anfang. Und da passt das Jiddische voll gut dazu, um auch so die ganze Kultur, die hier stattgefunden hat, irgendwie wiederzugeben auch. Und auch wenn es dann seltsam rüberkommt, finde ich das immer sehr wertvoll.
1: Wo ist da euer künstlerischer Anspruch, also so was Neues zu kreieren aus dem Alten, was man da so da findet? Ne?
3: In dem Fall immer weniger vorhanden, würde ich sagen. Wir singen die Lieder eher jetzt ein bisschen vielleicht ernsthafter, nicht mehr so übersteigert, authentischer, und es geht eher um das gesamte Konzert. Es ist vielleicht heute hier in der Stimmung im Garten nicht so einfach gewesen, rüberzubringen.
2: Für uns.
1: Also das heißt, ihr wollt es sehr, sehr ernsthaft eigentlich sehen, ne? Ja, das Lustige. Ja, beides.
2: Wir wollen es so ernsthaft rüberbringen, dass es halt nicht mehr ganz klar ist, ob es lustig ist. Sodass du ein bisschen... Wir hatten es am Anfang manchmal, dass die Leute echt nicht verstört waren, aber so ein bisschen gestört waren an manchen Texten, dass sie dachten, wir wären irgendwie so rechtsradikale, neulibertäre Idioten. Und das hat uns dann schon auch gut gefallen. Aber ja, genau. Je ernster es wird, desto weniger weiß man, was Sache ist. Und dann gibt es, finde ich, mehr Reibung auch.
1: Also die Verwirrung in der Kunst ist euch auf jeden Fall gelungen. Könnt ihr noch was zu euren Instrumenten sagen? Ne? Also ihr habt auf jeden Fall ein Klavier, aber ihr habt ja auch mehrere kleine Klaviere mit zu Schläuchen. Was ist denn das hier?
3: Ja, Melodica. Wir hatten heute einen kleinen Stromausfall, sind dann auf die Melodica umgeswitcht. Also sehr praktisch gewesen.
1: Wie hört sich das an? Kann ich das mal hören? Das ist jetzt ein Schlauch, da bläst du jetzt rein, ne? Das ist ja schön, das ist, klingt sehr südlich.
3: Ja.
1: So, das ist immer so ein tragischer Humor auch, ne?
3: Tragischer Humor.
1: Tragischer Humor.
3: Naja, es gibt das neue jiddische Lied, ist auch weniger, ja, es ist so der Quotensong zum Beispiel, ne? So eine Rechtfertigung.
2: Keine Rechtfertigung.
3: Damit arbeiten wir in diesem Fall. Also schon auch auf Provokation ausgelegt und vielleicht auch mehr auf die Zuhörer, die hier leben. Ich habe mal einen Song, den wir heute nicht gespielt haben, Armer schwarzer Fahrer, hat eine Überfahrt aus Afrika nach Toulouse gemacht. Es wird hier immer sehr schwierig aufgefasst, wenn es nicht gut im Gesamtkonzert positioniert ist. Das habe ich mal in Tunesien gespielt, vor nur Schwarzen, und die fanden es halt richtig krass witzig. Und sowas ist für uns vielleicht interessant, auch zu merken, wie reagieren Leute. Das ist auch so ein Versuch, zu schauen, was findet das Publikum dann irgendwie daneben. Oder,
1: ja. Ja, da sind wir schon bei Modewörtern. Jetzt gibt es dieses neue Modewort postfaktisches Zeitalter, ne? Als ob es nicht schon immer postfaktisch gewesen wäre. Und da kommen wir jetzt dann zur Political Correctness, ne? Die ja ganz hoch geschrieben wird. Und aber gleichzeitig hat sie uns ja in den Untergang geführt.
2: Aber die wird ja auch stark bekämpft, die Political Correctness. So, wenn, also auch in der Kultur, so South Park oder so ein Zeug, wenn man das ja ziemlich hart bekämpft. Man wird ja auch immer drauf gezeigt, wie gefährlich die auch ist, wenn du deine Wörter unterdrückst, so ungefähr. Also ist klar, man kann beleidigen und

0: warum nicht?
1: Ja, Mann.
0: Ja, genau.
2: Dann auch schwierig, sich aber dann selbstkritisch zu hinterfragen, wenn man sich nur in vorgelenkten Bahnen begibt, ne? Oder?
3: Kann sein, ich kenne nicht so viele Leute, die wirklich politisch korrekt sind.
4: Political Correctness ist jedenfalls ein Thema für uns vielleicht, mit dem wir uns befassen. Hingegen postfaktisch interessiert mich gar nicht, ne? Wenn man so direkt im Radio sein darf. Es hat jetzt noch keinen Eingang in unsere Projekte gefunden.
2: Wo kann man euch denn hören? Kann man euch irgendwo hören und finden?
3: Im Internet oder was?
2: Ja, oder habt ihr eine Postadresse oder so?
3: Nee, du kannst auf Facebook gehen und Raphael und Franz machen Musik für dich eingeben. Schön mit Space zwischen den Wörtern. Da haben wir dann so eine Seite, die relativ gut aktualisiert wird. Für heute habe ich nichts drauf geschrieben, weil es so chaotisch war, hierher zu kommen. Also die Organisation war so mit der Uhrzeit und allem ziemlich chaotisch. Ja. Aber da kann man schon, also wenn wir gut planen, steht das dann meistens eine Woche vorher drauf, wo wir hinkommen. Und da kann man uns auch anschreiben. Ja.
2: Also danke an Raphael und Franz hier im Akademieradio, www.akademieradio.de aus der Kunstakademie München. Ja, da verschwinden sie auch schon wieder im Nebel. Wir drehen uns jetzt um, schalten jetzt in den launchigen Garten. Weniger Sinn, mehr Gefühl.

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0: Ich bin der Michael Pitzner in der Vogt-Klasse Malerei und Grafik und zeige 6 Arbeiten im Monotopie-Verfahren. Das ist eine Art von Radierung. Und zwar sind es Drucke, die unikatär sind. Und zwar nimmt man eine Metallplatte, auf der man Farbe einstreicht, und durchs Wegnehmen, also hat fast bildhauerische Aspekte, entstehen verschiedene Bilder und verschiedene Formen und Strukturen, die dann oft sehr körperlich oder assoziierbar sind. Und
1: weißt du dann vorher schon ungefähr, was dabei rauskommt?
0: Nee, also es ist ein Zufallsprodukt, den ich versuche zu steuern. Also man hat Papier und verschiedenes Werkzeug, was man auf diese Platte draufhaut oder wieder wegnimmt und Strukturen hinterlässt. Und dann versuche ich dem eine Form zu geben, aber versuche auch wirklich formlos zu bleiben. Also dass man vor dem Bild steht und seine eigenen Sachen, seine eigene Geschichte, sein eigenes Bild dann im Kopf entsteht oder was im Kopf dann alles entsteht.
1: Okay, vielen Dank.

0: Ja, hallo, wir sind hier im Kolossal. Du bist hier eine Besucherin. Was siehst du denn hier?
1: Ich schaue zwei Arbeiten, total verschieden. Auf der linken Seite gibt es eine Malerei in der Wand und man kann mit einer... Mein Deutsch ist nicht genug.
0: Aber es sieht so ein bisschen aus wie Graffiti, ne? Aber nicht so richtig Graffiti-mäßig.
1: Ja, genau. Ich glaube, das ist der

0: warum nicht? Ja, Mann. Ja, genau.
1: Ja, genau, du hast genau gesagt, was das ist. Und ich weiß nicht mehr zu erklären. Ja, die Farben sind auch wie ein Graffiti, aber es ist kein Graffiti und kannst auch wirklich den Kunst schauen mit dieser schwarzen Zeichnung und
2: Graffiti-Flecken mit gezeichnet. Ne? Hier im Kolossaal zur Diplomausstellung 2018. Schauen wir nochmal, was hier rumliegt. Vielleicht können wir erkennen, was das war. NYPD, gezeichnet auch. Ah, die Arbeit ist von Laurentius Sauer. Hm? Ihr könnt ihm schreiben unter info@laurentius-sauer.de.